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1: Geisteswissenschaftler lernen nichts, können nichts. Irgendwas mit Medien machen und dann in die Führungsetage wollen. Ingenieure und Wirtschaftswissenschaftler halten nichts davon. Aber stimmen diese Klischees wirklich? Ist der Ruf der Geisteswissenschaftler wirklich so schlecht? Wenn ihr mehr darüber hören wollt, dann bleibt auf jeden Fall dran.

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0: Bulimie-Lernen hinaus. Bei denen tut man das ganze Skript der Vorlesung sich reinpressen und anschließend wiedergeben und nach der Klausur hat man wieder alles vergessen. Im Gegensatz dazu lernen Geisteswissenschaftler über den Inhalt hinaus zu denken und eigenständig ihr Gehirn zu nutzen.
1: Also willst du wirklich damit sagen, dass nur Geisteswissenschaftler selbstständig denken und der Rest ihre Bücher trocken auswendig lernt?
0: Nein, natürlich nicht. Mit Sicherheit braucht man zum Beispiel für Mathematik einen gewissen Grad am selbstständigen Denken, denn ohne Logik kommt man nicht weit. Aber die Freiheiten, die man als Geisteswissenschaftler bekommt, wie zum Beispiel seinen Stundenplan zu erstellen, ist auch ein wichtiger Schritt in die Selbstständigkeit. Viele kriegen ja bei jeder noch so kleine Abweichungen vom Modellstudienverlauf Muffensausen. Und so sollte es keinen wundern, wenn für Lern Biologie plötzlich die Frage aufkommt, ob die Widmung des Fachbuchs auch prüfungsrelevant ist oder die Frage zur Überschrift passt.
1: Das sind ja schon ganz vage Behauptungen. Aber was sagst du dazu, dass Geisteswissenschaftler später eh keinen Job finden werden? Zumindest keinen, der nichts mit Fastfood zu tun hat.
0: Ja, haha, solche Witze hört man ständig. Aber mal im Ernst, dadurch, dass wir sehr viel Zeit neben dem Studium haben, können wir nebenher arbeiten und Geld verdienen oder auch Praktika machen, was gar nicht mal so schlecht ist. Ich würde mich ziemlich ärgern, wenn ich 6 bis 10 Semester lang Theorie durchkauen müsste, um dann zu merken, dass der Job in der Praxis gar nichts für mich ist. Was die Jobsuche nach dem Studium betrifft, kommt es oftmals nicht auf den Studiengang selbst an, sondern darauf, wie man sich selbst präsentiert.
1: Ja, da hast du schon recht. Es bringt natürlich nichts, wenn man den Abschluss hat und dann beim Bewerbungsgespräch den Arbeitgeber nicht von sich überzeugen kann. Danke, Roland, für deine Meinung über die Geisteswissenschaften. Ihr habt's gehört, ein Studium in Geisteswissenschaften oder nicht. Jedes Studium hat seine Vor- und Nachteile. Wollt ihr euch eure Freizeit selbst gestalten, was aber auch gern mal in die Hose gehen kann, oder euch noch von einem strikten Lehrplan leiten lassen, weil ihr euch noch unsicher seid? Das bleibt euch selbst überlassen. Später geht's weiter mit einem Interview einer Studentin, die Wissenschaft, Medien und Kommunikation am KIT studiert, um euch einen kleinen Einblick in eine Geisteswissenschaft zu geben. Also bleibt unbedingt dran. Jetzt geht's erstmal weiter mit einem Sonnentanz von Klangkarussell.

0: die Alessa im Studio, die im sechsten Semester WMK studiert. Hallo Alessa.
1: Hallo, ich freue mich voll, heute bei euch zu sein und eure Fragen hoffentlich gut zu beantworten.
0: Ja, wir freuen uns auch auf dich. Warum hast du dich für WMK entschieden?
1: Also, ehrlich gesagt wusste ich nicht, was ich studieren soll und meine Interessenfelder waren schon immer mega breit gefächert. Ich dachte zum Beispiel in der 10. Klasse, ich will unbedingt Geschichte studieren, dann in der 11. Ja, okay, nee, ich will Philosophie machen, das ist doch so eher meins. Und dann in der 11. Klasse kam plötzlich, oder Ende 11. Klasse kam plötzlich dieses irgendwas mit Medien und dann habe ich gemerkt, oh, das interessiert mich auch voll und ich würde voll gern zum Radio gehen. Und dann habe ich halt den Studiengang entdeckt und habe gemerkt, okay, irgendwie kombiniert das alles, was ich jemals schon irgendwann mal in meinem Leben machen wollte. Und dann dachte ich mir, ja, das wird mir nicht langweilig. Ich lerne irgendwie verschiedene Felder kennen und kann so alles mal ausprobieren.
2: Und was hältst du von dem Vorwurf, dass WMK nur was mit Medien ist? Stimmt das?
1: Nein, stimmt auf keinen Fall. Die Medienwissenschaften machen sogar einen ziemlich geringen Teil aus, finde ich. Also wir haben so viele Soziologieveranstaltungen, wir haben so viele Philosophieveranstaltungen, so viele Geschichtsveranstaltungen. Wir haben in den ersten paar Semestern immer so medienwissenschaftliche Fächer, aber die halten sich wirklich in Grenzen. Und dann haben wir noch ein naturwissenschaftliches Fach, was irgendwie total aus dem Rahmen fällt, aber doch dazu passt.
0: Und wie stark unterteilt ist der Studiengang? Ist es eher wissenschaftlich, naturwissenschaftlich oder geht es eher mehr Richtung Medien?
1: Also der Studiengang ist sehr wissenschaftlich, aber ich glaube, das liegt auch einfach daran, dass wir an der Uni studieren und jetzt nicht an der Fachhochschule, wo alles praktischer ausgerichtet ist. Medien machen, finde ich, einen ziemlich geringen Teil aus, aber ich glaube, man muss auch immer schauen, wie man für sich den Studiengang auslegt. Also ich habe irgendwann im zweiten Semester gemerkt, dass ich mich mega für Philosophie interessiere. Und habe dann beschlossen, noch freiwillig Philosophieveranstaltungen zu besuchen und die Medienveranstaltungen eher so gering wie möglich zu halten. aber natürlich wissenschaftlich und naturwissenschaftlich nur ein bisschen, was ich aber echt cool finde. Also ich finde es cool, dass ich noch eine Naturwissenschaft habe und jetzt nicht nur geisteswissenschaftliche Fächer.
0: Quasi dir gefällt die Kombination zwischen Naturwissenschaften und den medienwissenschaftlichen Aspekten?
1: Ja. Also schon. Nur teilweise finde ich, dass sie ein bisschen, also nicht so gut zueinander passen, weil wir haben zwar so ein paar Veranstaltungen, da spielen Naturwissenschaften eine Rolle, aber das ist in den wenigsten so. Also zum Beispiel in Schreiben haben wir schon gelernt, wie man jetzt naturwissenschaftliche Inhalte vermittelt, aber das war dann auch nur ein Seminar mit zwei Leistungspunkten, dementsprechend nicht so viel Aufwand. Und da liegt nicht der Fokus drauf, habe ich das Gefühl. Oder jetzt auch bei Medienanalyse habe ich Filmanalyse belegt. Aber das hat jetzt also vordergründig nichts mit Naturwissenschaften zu tun.
2: Und würdest du sagen, dass die naturwissenschaftlichen Inhalte wirklich anspruchsvoller sind, wie man jetzt von vielen hört, als eben die geisteswissenschaftlichen Inhalte?
1: Grundsätzlich finde ich, dass man das überhaupt nicht vergleichen kann. Also ich finde es immer komisch, wenn jemand sagt, ja, ich studiere Maschinenbau, das ist doch viel schwieriger als euer Medienzeug. Aber das finde ich irgendwie ein bisschen komisch, weil das sind einfach zwei gänzlich unterschiedliche Wissenschaften. Ich finde, man kann das nicht vergleichen. Und natürlich für mich selber finde ich jetzt meine Naturwissenschaft Geoökologie anspruchsvoller. Aber ich glaube, es liegt einfach daran, dass ich mich zwar dafür interessiere, aber dass ich vielleicht eher für geisteswissenschaftliche Fächer brenne. Und deshalb fällt mir was Geisteswissenschaftliches, eine Hausarbeit schreiben, viel leichter als jetzt für irgendeine Geomorphologie-Klausur zu lernen. Aber genauso, wenn man jetzt vielleicht eine Geoökologin fragen würde, wie sie das sieht, dann würde sie vielleicht sagen, ja, nee, ich untersuche Böden viel lieber und kann das viel besser, als jetzt 20 Seiten Abhandlung über Luhmann zu schreiben.
0: Klar, weil sonst hättest du ja Geografie oder Geoökologie.
1: Ja, genau. Genau, deshalb finde ich den Vergleich immer ein bisschen komisch.
0: Ja, stimmt. Und da du ja beides quasi hast, Naturwissenschaften und Geisteswissenschaften, könntest du einen Vergleich zwischen den Vorlesungen ziehen? Ob es da irgendwelche Unterschiede gibt, die dir aufgefallen sind?
1: Also in den Naturwissenschaften sind es halt vor allem Vorlesungen. Da sitzen wir dann schon mit 100 Leuten im Hörsaal und der Dozent oder die Dozentin spricht halt. Und in Soziologie, Philosophie, Geschichts- oder Medienveranstaltungen sind es ja meistens Seminare und voll oft ist man dann nur zu 10 in einem Seminar oder vielleicht maximal 20 Personen, die sich so in einen Seminarraum quetschen müssen. Deshalb findet da viel mehr Interaktion statt. Und Studentinnen und Studenten antworten auf bestimmte Fragen und es findet eine Diskussion statt, während man in den Naturwissenschaften eigentlich nur da sitzt und dem Dozenten oder der Dozentin zuhört.
0: Mhm. Bis jetzt hat man rausgehört, dass der Studiengang recht theoretisch ist. Gibt es auch Praxisanwendungen, quasi, die du auf die Realität beziehen kannst?
1: Ja, auf jeden Fall. Also ich glaube, die Veranstaltungen sind für das 5. Semester vorgesehen, das ist so Medienproduktion. Aber das habe ich schon im 1. und im 2. und im 3. Semester gemacht. Also da habe ich dann noch zusätzlich noch Veranstaltungen belegt, weil es gibt Sachen wie Videoproduktion oder Photoshop und InDesign, wo man dann tatsächlich in einer wirklich sehr kleinen Gruppe in irgendeinem Raum sitzt und Photoshop anwendet und es irgendwie erklärt bekommt und dann ein eigenes Projekt startet. Genauso wie mit Videoproduktion, da mussten wir dann so einen kleinen Film über den Campus drehen und verschiedene Techniken anwenden.
2: Also das klingt ja jetzt schon mal ziemlich interessant. Aber was waren eigentlich deine Erwartungen an das Studium und wurden diese überhaupt erfüllt?
1: Also meine Haupterwartung war natürlich, dass ich so viele wie mögliche, meine Haupterwartung war, dass ich so viel wie möglich verschiedene Fächer habe, dass ich irgendwie all meine Interessengebiete abdecken kann. Und die Erwartung wurde eindeutig erfüllt. Ja, das war so die wichtigste Erwartung für mich.
0: Ja, die brennende Frage, die sich jeder Schüler nach dem Abi fragt, was kann man damit später machen? Was kann man nach WMK arbeiten später? Fällt dir dazu was ein?
1: Also ja, ziemlich viel. Und zwar, ich finde, da WMK so breit aufgestellt ist, ist einem irgendwie alles offen. Also man kann in die PR-Arbeit gehen, man kann Journalistin oder Journalist werden. Also wirklich, man kann irgendwie eigenständig Sachen produzieren oder einen Naturwissenschaftsblog führen und das verständlich darlegen. Also so Sachen kann man immer machen.
0: Was willst du nach deinem Studium machen? Möchtest du eher in einen Beruf einsteigen oder möchtest du weiter studieren?
1: Ich will weiter studieren, aber ich will erstmal keinen Master machen und ich will erstmal nichts mit Medien am Hut haben. Und zwar möchte ich danach noch einen Philosophie-Bachelor machen und danach einen Master und danach wahrscheinlich in die Wissenschaft gehen. Und zwar im Bereich der Technikfolgenabschätzung. Also das ist im Moment so mein großer Traum, weil ich es mega interessant finde. Und da finde ich schon, dass WMK auf keinen Fall unnötig war. Also ich habe nie das Gefühl, dass ich das umsonst studiert habe oder so, weil dadurch, dass ich diese Naturwissenschaft hatte und dass ich so viele verschiedene Wissenschaftsformen verstehe und so viele verschiedene Wissenschaftsarten verstehe, also wie die verschiedenen Wissenschaften denken, also schon allein der Unterschied zwischen Soziologie und Geschichtswissenschaften zum Beispiel. Es ist richtig cool, dann später in so einem interdisziplinären Wissenschaftsfeld zu Umfeld zu arbeiten.
0: Also siehst du dich eher nicht in der PR?
1: Nee.
0: In den medienwissenschaftlichen?
1: Nee, also manchmal überlege ich mir vielleicht so freiberufliche Artikel zu schreiben, das geht ja irgendwie immer. Mhm. Aber momentan ist mein Plan erstmal so ein bisschen wissenschaftliche Laufbahn.
0: Okay, das klingt ja auch gut. Jetzt mal eine andere Frage. Welches Klischee über Geisteswissenschaften sind dir begegnet bis jetzt?
1: Also natürlich das Klischee von naturwissenschaftlichen Studierenden oder Ingenieuren, Ingenieurinnen, dass wir irgendwie eh den ganzen Tag nur chillen und nichts zu tun haben und das alles so easy peasy wäre. Und ja, vielleicht trifft das für andere Geisteswissenschaften zu, aber ich muss sagen, dass es für WMK überhaupt nicht zutrifft. Also ja, klar müssen wir jetzt nicht jede Woche irgendein Mathe-Übungsblatt abgeben, aber es gibt schon viele Abgaben. Also ich hatte eigentlich in jedem Semester mindestens ein Seminar, wo ich wöchentlich irgendwelche Kommentare zu Texten oder einen Artikel abgeben musste und das ist schon mit viel Arbeitsaufwand verbunden. Also dem Klischee kann ich überhaupt nicht zustimmen. Ein anderes Klischee, was mir jetzt noch einfällt, ist, dass mehr Frauen als Männer Geisteswissenschaften studieren, beziehungsweise dass nur Frauen Geisteswissenschaften studieren. Und ja, es studieren mehr Frauen WMK als Männer, aber es gibt auch so 2-3 pro Jahrgang, also männliche Personen, die WMK studieren.
0: Findest du auch, dass Technikstudiengänge uns eher belächeln und dass wir quasi weniger Wissen haben als sie?
1: Also es ist ganz klar so, dass man belächelt wird für einen anderen KIT-Studierenden, zumal das eine technische Hochschule ist. Und ja, wenn ich Maschinenbau studiere, dann bin ich einfach was Besseres als jemand Geisteswissenschaftliches. Nein, das ist so, wie die uns sehen. Aber das finde ich überhaupt nicht. Also wie gesagt, wir lernen einfach ganz andere Dinge. Wir können später das der Öffentlichkeit vermitteln, was die niemals imstande, also und die wären niemals imstande dazu, das der Öffentlichkeit zu vermitteln, weil sie einfach so in ihrem Denkschema festgesessen sind, dass sie das nicht mehr auf die wichtigsten Aspekte runterbrechen können. Also das ist so eine Fähigkeit, die wir lernen und die viele andere nicht haben. Wir können uns einfach grundsätzlich mehr in verschiedene Themenfelder einarbeiten, glaube ich.
2: Dann bedanken wir uns für das Interview und wünschen dir auf jeden Fall weiterhin viel Erfolg und alles Gute.
1: Vielen Dank.

0: die Daniela im Studio, die im sechsten Semester Geographie und Geoökologie studiert. Hallo Daniela.
1: Hallo.
0: Schön, dich hier zu haben. Warum hast du dich für deinen Studiengang entschieden?
1: Ich hatte Geographie im Abi als Leistungskurs und habe das auch eben im Abi belegt und habe dabei gemerkt, dass ich mich sehr für Geographie interessiere und auch für diese Vernetzung von verschiedenen Elementen, sage ich mal. Also, dass man nicht nur die physische Geographie anschaut, sondern auch die Ökologie und die Klimatologie. Und da habe ich eben dann den Studiengang Geoökologie gefunden. Und das hat eigentlich so alle Erwartungen bis jetzt getroffen und ja.
0: Mhm. Und hast du vom Studiengang WMK schon mal was gehört?
1: Ja, habe ich. Also eine Freundin von mir studiert das und dadurch wurde er mir so vorgestellt. Davor habe ich davon noch nicht gehört.
0: Mhm. Und was hast du dir darunter vorgestellt? Was weißt du so über WMK?
1: Also was ich von meiner Freundin weiß, ist, dass man viel Schriftliches hat, also nichts Praktisches, keine praktischen Arbeiten, sondern eher schriftliche Sachen wie Hausarbeiten schreiben oder Paper schreiben oder irgendwelche Sachen lesen oder Recherche betreiben. Ab und zu kommt eben auch was Praktisches, wie zum Beispiel eine Radiosendung dazu. Aber ja, das ist so das, was ich darüber weiß.
0: Mhm. Und was hältst du allgemein von geisteswissenschaftlichen Studiengängen?
1: Ich finde, die Geisteswissenschaften sind schon eine Wissenschaft für sich. Also man muss halt auch dafür geschaffen sein, sowas zu mögen und sowas zu können. Also ich selbst würde mir das, glaube ich, nicht so zutrauen, dass ich da jetzt so gut im Schreiben bin und im Analysieren von Texten. Ja, und ich finde, das ist in dem Sinne eine Wissenschaft, weil man halt schon irgendwie aus den Texten was rausinterpretieren muss und damit umgehen muss und auch dadurch die Daten erhebt. Wie wenn ich jetzt zum Beispiel ins Gelände gehe und da Daten erhebe, da machen das halt die Geisteswissenschaftler, indem sie irgendwelche Texte lesen und dann zusammenfassen und interpretieren und so dann eben an ihre Datensätze kommen.
0: Hast du Kontakte zu Geisteswissenschaftlern und woher?
1: Ja, habe ich. Also eine Freundin, eine meiner besten Freundinnen, studiert es und ja, daher kenne ich den Studiengang und ich höre auch ab und zu Geschichten aus dem Studiengang und was da so abgeht.
0: Kennst du noch andere Geisteswissenschaftler?
1: Nein, ich glaube nicht.
0: Also eher Naturwissenschaftler?
1: Ja, eher Naturwissenschaftler.
0: Okay. Welche Klischees sind dir denn über Geisteswissenschaften bisher begegnet?
1: Also was ich bisher so mitbekommen habe, ist, dass die Geisteswissenschaften oftmals als kein richtiger Studiengang angesehen wird oder keine richtige Wissenschaft, weil es halt nichts Handfestes ist, wo man irgendwie sagt, man hat am Ende ein Produkt, das man anschauen kann, sondern es sind halt eher Texte oder Berichte oder sowas, die man halt auch lesen muss. Und wenn man sich dann auch nicht so mit dem Thema auseinandersetzt, dann hat man vielleicht, also als Außenstehender, keine Lust, die Texte zu lesen. Und dadurch sieht man gar nicht, was für ein Aufwand dahinter steckt, solche Texte zu verfassen oder irgendwelche Artikel zu schreiben oder Berichte zu schreiben. Und ja, und ich würde sagen, das Klischee ist auch so ein bisschen dadurch zustande gekommen, weil halt die Leute, mit denen sich die Geisteswissenschaftler dann unterhalten, auch keine Lust haben, die Texte zu lesen und dann eben gar nicht realisieren, wie viel Arbeit dahinter steckt und was da für Daten verarbeitet werden. Und also ich, aus meiner Sicht würde ich schon sagen, dass Geisteswissenschaftler schon Daten verarbeiten, weil sie eben den Inhalt aus verschiedenen Texten miteinander vergleichen oder auch interpretieren müssen. Und andere Leute sehen es dann vielleicht nicht so, weil sie einfach keine Lust haben, sich damit auseinanderzusetzen oder die Texte zu lesen. Und das ist halt ein großer Teil bei den Geisteswissenschaften. Deswegen, wenn man das halt nicht von vornherein ausschließt, dass man die Texte eben lesen möchte, dann kann das auch nicht, das kann man nicht erwarten, dass die Leute das dann als Wissenschaft ansehen.
0: Willst du direkt in den Beruf einsteigen oder möchtest du eher weiter studieren?
1: Ja, also aktuell habe ich noch vor, den Master zu machen, also dran zu hängen. Und ich denke, wenn sich jetzt nicht irgendwas spontan ergibt mit irgendwelchen Jobangeboten oder irgendwas, dann wird es auch so bleiben, weil mein Studiengang eigentlich so aufgebaut ist, dass der Master folgen sollte.
0: Mhm, also allein mit dem Bachelor gäbe es da nicht viele Jobchancen.
1: Genau, also man ist halt mit dem Bachelor sehr, also man hat ein sehr breites Fächerspektrum im Bachelor und deswegen kann man sich halt noch nicht so richtig spezialisieren. Natürlich gibt es irgendwelche Jobs, die auch einen Bachelor als Voraussetzung nehmen würden, aber mit einem Master kommt man halt in die spezielleren Sachen, wo man sich dann auch ein bisschen mehr entfalten kann.
0: Wer ist denn mehr qualifizierter für spätere Berufsleben heutzutage? Eher Ingenieure oder Soziologen, deiner Meinung nach?
1: Also ich denke, beide in ihren Fächern, wenn man das so sagen kann, weil ich denke, Ingenieure werden schon mehr gefragt sein. Die sind auch jetzt heutzutage so gut ausgebildet, dass sie spezielle Sachen machen können. Also es ist nicht nur ein Studiengang, der dann ganz einfache Sachen bauen kann oder planen kann, sondern halt ganz spezielle Sachen schon. Und Soziologen sind halt in dem Sinne, denke ich, interessant in der Zukunft, weil sich die Leute immer mehr damit befassen, wie verschiedene Sachen miteinander vernetzt sind oder wie, was auch der Hintergedanke von manchen Sachen ist, von manchen, also zum Beispiel jetzt gerade Fernsehsendungen oder irgendwelche Bücher oder so, dass die Soziologen dann da einen anderen Blickwinkel drauf werfen können, dass sie das halt so ein bisschen analysieren können und dann gefragter werden, weil die Leute sich da halt immer mehr Fragen stellen.
0: Dann bedanken wir uns für deine Teilnahme am Gespräch und wünschen dir weiterhin viel Erfolg.

0: kommen wir zu unserem dritten Interview über Geisteswissenschaften. Und zwar haben wir den Pascal da. Danke, dass du da bist.
1: Hallo.
0: Und zwar, was studierst du denn? Erzähl mal. Und warum hast du dich denn für deinen Studiengang entschieden?
1: Also, ich bin jetzt im Maschinenbaumaster und habe mich für den Studiengang Maschinenbau entschieden, weil ich während der Schulzeit ja schon Chemie und Physik als Schwerpunkt hatte, weil ich mich sehr gern mit so logischen Vorgängen oder auch technischen Sachen befasse.
0: Das klingt ja schon mal interessant. Und zum eigentlichen Thema, hast du denn schon mal was von dem Studiengang Wissenschaft, Medien und Kommunikation gehört?
1: Das sagt mir gerade leider gar nichts.
0: Und was würdest du dir denn rein vom Namen her jetzt darunter vorstellen?
1: Da Medien und Kommunikation genannt wurden, schätze ich mal, das hat irgendwas so Richtung Radio oder Journalismus zu tun.
0: Ja, das geht schon in die richtige Richtung. Was ist denn deine Meinung allgemein bezüglich geisteswissenschaftlichen Studiengängen?
1: Ich muss sagen, ich habe selber einen geisteswissenschaftlichen Studiengang mal belegt, und zwar Ingenieurspädagogik, also der Maschinengewerbelehrer effektiv. Es war sehr interessant, es war natürlich sehr viel Ingenieurstätigkeit dabei, wie Konstruktionslehre oder sonst was oder Mathematik, aber wir hatten auch andere Fächer, wie zum Beispiel Pädagogik ein bisschen, wie der Name auch schon sagt. Es ist sehr interessant zu wissen, wie man mit Menschen umgehen kann, wie man mit ihnen umgehen muss, aber persönlich war es mir dann doch zu wenig Technik.
0: Das heißt, du warst ja schon in einem geisteswissenschaftlichen Studiengang.
1: Genau.
0: Hast du denn dann noch Kontakte zu Geisteswissenschaftlern oder eher nicht?
1: Ich habe noch ein, zwei Freunde von den ersten Semestern. Aber ich muss sagen, wir machen auch nicht mal allzu viel, da die Wege sich ja schon arg getrennt haben.
0: Und sind dir denn jetzt in deiner gesamten Laufbahn jetzt auch im Maschinenbau Klischees über Geisteswissenschaften begegnet?
1: Ich muss sagen, ich glaube eher nicht. Wir reden uns meistens nicht so drin mundfusselig über so kleinere Studiengänge, solange es halt nicht Wirtschaftsingenieure sind. Über die machen wir uns gern lustig.
0: Okay, du hast ja gesagt, du bist jetzt im Master. Das heißt, du hast nach dem Bachelor weiter studiert. Gibt es denn Gründe dafür, warum der Master und nicht direkt ein Beruf?
1: Ich glaube, ich habe mich für den Master entschieden, einfach nur, weil ich mich weiter fortbilden wollte, einen höheren akademischen Grad erreichen wollte als meine Schwester. Und nach dem Bachelor natürlich direkt zu arbeiten, wird wahrscheinlich finanziell die bessere Methode sein, weil der Mehrverdienst, den man durch den Master kriegen würde, wird das wahrscheinlich nicht allzu wettmachen, 2 Jahre zu verlieren.
0: Du bist ja jetzt dann demnächst mit dem Master fertig. Würdest du sagen, dass du für dich, fürs spätere Berufsleben gut vorbereitet bist? Oder denkst du, ein Geisteswissenschaftler ist eher qualifizierter fürs spätere Berufsleben?
1: Ich würde sagen, wir sind gut vorbereitet, im Sinne von, wir wissen sehr viel. Jedoch ist der Studiengang Maschinenbau doch sehr theoretisch und das Leben später teilweise, wenn man doch in die Fertigung geht, sehr praktisch. Als Geisteswissenschaftler hätte man bestimmt Vorteile, dadurch, dass man ja viel während seines Studiums auch schon mit Menschen und Medien etc. zu tun hat, sodass das Studium in den geisteswissenschaftlichen Fächern wahrscheinlich ein bisschen besser aufs Leben vorbereitet als zum Beispiel das reine Ingenieurstudium.
0: Vielen Dank, Pascal, für deine Meinung und deinen Einblick in deinen Studiengang. Und ich wünsche dir auf jeden Fall weiterhin viel Glück für deine Zukunft.
1: Vielen Dank, dir auch.

Guten Morgen und herzlich willkommen hier bei Campus Radio Karlsruhe. Jeder gute Abend beginnt mit Suff. Beim ersten Date Chardonnay, beim Southside Festival eine Palette Pilz, in der O-Phase 1, 2, 3, vielleicht auch ein bisschen viele Schnäpse zum Kennenlernen. Doch wann wird aus Suff Sucht? Was ist Sucht? Und was haben ein Joint, Schokolade und ein iPhone gemeinsam? Alexandra Kowaschik, Suchtpräventionbeauftragte der Stadt Karlsruhe, ist heute hier zu Gast beim Campus Radio Karlsruhe, um mit uns darüber zu reden. Ich bin der Steffen und den ersten Drink schenkt uns Trettmann ein mit Nur noch ein. 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

0: Das war Trettmann mit nur noch einen. Und wir sind hier und sprechen über Sucht und wann Suff zur Sucht wird. Hier zu Gast ist Alexandra Kovacic, Suchtpräventionbeauftragte der Stadt Karlsruhe. Und erstmal möchte ich dich herzlich begrüßen. Schön, dass du da bist. Und braucht man denn für jeden guten Abend erstmal Suff?
1: Also, hallo, erstmal guten Morgen. Also in vielerlei Köpfe ist es so verankert. Deswegen gibt es ja auch dieses berühmt-berüchtigte Vorglühen, dass man einen guten Abend erst dann zu einem guten werden lässt, wenn man ordentlich entweder schon davor getankt hat oder zumindest am Anfang von dem Abend sich was gegönnt hat. Aber ja, also ich glaube, dass auch die Möglichkeit besteht, ohne Alkohol einen guten Abend zu verbringen. Aber ja, da ist man geteilter Meinung.
0: Also dieses Zitat kommt ja nicht von irgendwoher. Also das ist, ich habe das zuletzt auf einem Weinfest in Heilbronn gehört. Und da hat jemand ganz, ganz entspannt einer anderen Freundin was eingegossen, also auch nicht zu wenig. Und ist es denn schon so eine Suchtgefährdung, wenn man so eine Sprüche für alltäglich hält?
1: Ja, es ist immer schwierig, Suchtgefährdung einzuschätzen. Vor allem halt auch als Laie da irgendwie drauf zu gucken. Also ich denke, es ist immer eine Gefahr, dass man zumindest in den Bereich von einem Missbrauch reinrutschen kann. Ja, also es ist ein weiter Weg. Also wie in der Fachwelt geht man von Gebrauch oder auch Genuss, je nachdem, wie man denn auch Genuss definiert, aus. Was dann irgendwann vielleicht auch in den Bereich Missbrauch rutschen kann und irgendwann auch in den Bereich Abhängigkeit kommen kann. Und das ist ein schleichender Prozess. Also man merkt selber, wenn man betroffen ist, in der Regel auch nicht, oh ja, gestern war ich noch missbräuchlich und ab heute, oh ja, ich merke, jetzt wird es eher süchtig. Also das ist wie so ein Tanz auf so einer Slackline. Wenn ich noch auf die rechte Seite falle, dann bin ich noch ein bisschen missbräuchlich unterwegs. Und wenn ich halt nach links falle, dann könnte es auch schon die Abhängigkeit sein. Also es ist ein schmaler Grat, den man geht.
0: Wie ist es denn dann, wenn ich jetzt, sag ich mal, selber gerne am Wochenende, Freitag, Samstag oder vielleicht mal auch unter der Woche oder immer häufiger sage, ja, ich feiere da ganz gerne, ich glühe auch mal gerne vor und naja, ja, das ist ja ganz normal, zum Beispiel im Studium, auch in der O-Phase, da trinkt man halt ein paar Schnäpse, da hat man vielleicht auch mal den Filmriss. Ab wann ist denn dieser Missbrauch dann? Wann wird es denn bei mir eine Sucht?
1: Also viele kommen zum Beispiel in die Jugend- und Drogenberatungsstelle und stellen genau diese Frage, ab wie viel Bier wird es denn süchtig sozusagen? Und die hätten dann gern, dass man eine Angabe macht, also 4 Bier läuft noch und 3 Schnäpse, aber ab 5 Bier wird es bedenklich. Und wenn man dann bei den 8 ist, dann muss man von süchtig sprechen, wenn man das 4-mal die Woche macht. So einfach ist es nicht. Sucht wird einkategorisiert oder klassifiziert und es sind 6 Kriterien, die es da gibt. Die hat die Weltgesundheitsorganisation festgelegt und ich finde, es ist immer gut, wenn man so einen Vergleich hat. Es ist einfach wie eine Erkrankung, wenn man abhängig werden würde, wie ein Husten, wie ein Schnupfen, wenn man zum Arzt geht und man hat einen Husten, dann will man auch, dass der den richtigen Husten diagnostiziert. Und wenn man eben zum Arzt geht, was die einzige Instanz wäre, was auch wirklich eine Abhängigkeit, also ein Arzt dürfte ausschließlich eine Abhängigkeit diagnostizieren, dann hat er eben diese 6 Kriterien von der Weltgesundheitsorganisation, die dann für

0: ziemlich oft ein Verlangen danach, Alkohol zu trinken. Also ich habe jetzt morgens vielleicht mal Bock auf ein Bier oder mittags auf einmal so. Das war ja früher manchmal noch gang und gäbe in manchen Regionen, dass man mittags auch noch ein Bier oder einen Wein dazu getrunken hat. Mhm. Aber dass ich, und dass damit auch dieser Kontrollverlust, dass der auch gewollt ist.
1: Genau, oder dass er halt einfach zwangsläufig einhergeht, ja. Und da gehören eben noch die vier anderen dazu, dass ich zum Beispiel irgendwann einen körperlichen Entzug habe. Jemand, der wirklich alkoholabhängig ist, der hat einen körperlichen Entzug, der muss nachts unter Umständen mal einen Schluck Wodka trinken, dass er keine Zitteranfälle oder Schweißattacken bekommt, dass man Toleranzentwicklung hat. Also wenn ich früher ein Glas Wein getrunken habe und ich war schon ein bisschen lustig unterwegs, brauche ich halt irgendwann die Flasche oder zwei, um die gleiche Wirkung zu erreichen, dass ich das, was mir früher mal wichtig war, also meine Interessen vernachlässige, das ist Kriterium Nummer 5, und dass ich trotzdem, dass ich weiß, dass es mir nicht gut tut, weiter konsumiere. Ja? Also das ist nicht nur unbedingt körperlich gemeint, dass dann zum Beispiel der Arzt schon sagt, ja, da ist mal eine Leberzirrhose schon da und trotzdem trinke ich weiter, sondern das kann auf alle negativ folgen, auch soziale negative Folgen, wie dass ich schon Ausgrenzung erfahre oder dass der Arbeitgeber mir Schwierigkeiten macht oder sonst was und trotzdem trinke ich einfach weiter. Und von diesen 6 Kriterien müssen 3 in dem letzten Jahr zugetroffen haben, dass man überhaupt in die Richtung Abhängigkeit diagnostiziert. Ja, aber wenn jemand da mal streng mit sich ist, auf 3 kommt man irgendwie auch dann schon, wenn man jeden Tag oder jeden zweiten Tag trinkt, irgendwie schnell. Und man muss halt ehrlich zu sich sein und das ist auch ein weiter Weg, bis man ehrlich zu sich selber ist.
0: Dann können wir mal an diesen verschiedenen Kriterien, die uns gerade genannt wurden, und zwar, dass wir das Verlangen vielleicht andauernd haben, einen Kontrollverlust suchen, eine körperliche Abhängigkeit haben, aber auch Probleme damit verbunden sind, können wir mal gucken, ob das nächste Lied vielleicht da auch schon mit reinspielt oder ob da jemand sich schon in der Abhängigkeit befindet. Hier ein Klassiker, und zwar Grüne Brille von Dynamite Deluxe und Jan Delay.
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1: Ist mir sowas von egal. 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Wo ist denn der Stummel von vorhin? Hier. Boah, da kann man ja locker nochmal dran ziehen. So mag ich das. Ja, high sein. Aber ihr Kinder, nehmt euch kein Beispiel an mir. Kein Beispiel an mir. Kein Beispiel an mir.
2: Das war Sido mit Ich kiff nicht mehr. Und eben haben wir ja schon gehört, beim Thema Sucht, was eine Sucht eigentlich ausmacht. Also, dass wir es Verlangen haben, einen Kontrollverlust erleiden, dass wir körperlich Abhängigkeiten vielleicht haben, was wir vielleicht auch im letzten Song gehört haben, und dass wir andere Interessen auch vernachlässigen und noch einiges anderes. Okay, vielleicht stellt dann ein Arzt oder so das fest, oder vielleicht merken wir auch selber, vielleicht gehen wir auch in die Richtung, aber dann würde ich mal selber auch die Frage stellen an Alexandra Kovacic, die hier zu Gast ist. Was ist denn dann das Problem, wenn ich süchtig bin? Also was für ein Problem könnte ich denn damit haben?
3: Also ich denke, bis man in eine Sucht rutscht, ist es schon ein langer Weg. Also das finde ich auch immer wichtig zu sagen. Ich bin nicht die Dame der Abschreckung, die sagt, oh, wer einmal trinkt, der wird auf jeden Fall süchtig werden oder andere Drogen nehmen, der wird auf jeden Fall irgendwann auf dem Bahnhofsklo enden. Also das da will ich so ehrlich und transparent sein, dass es schon ein Weg ist, bis man in eine Sucht kommt. Nur ich denke, wenn man irgendwann mal dieses Missbrauchsstadium verlassen hat und in eine Abhängigkeit gerutscht ist, was wir ja vorhin gesagt haben, was man auch nicht unbedingt dann direkt als Betroffener gleich merkt, dann ist halt die Problematik gegeben, dass man mit diesem Suchtmittel oder auch mit anderen Suchtmitteln immer ein bisschen mehr aufpassen muss, wie jemand, der halt noch nicht in so eine Abhängigkeit gerutscht ist. Ja? Das bedeutet, dass der Kontakt mit dem Suchtmittel ein Suchtgedächtnis in mir ausgebildet hat, und dieses Suchtgedächtnis, das bleibt. Und das kann man dann, also ich vergleiche es ganz oft, wenn ich in Schulklassen bin, mit einer, ich habe einen schönen Wald in meinem Kopf, und irgendwann bildet sich durch diese Suchtmittel eine sechsspurige Betonautobahn. Und bis ich da wieder einen Wald im Kopf habe und das alles wieder zurück renaturiert habe, das ist ein langer Weg. Und ich muss mir immer bewusst sein, selbst wenn ich es schaffe, durch Abstinenz diese sechsspurige Autobahn langsam zurückzubauen, in dem Moment, wo ich wieder ein Suchtmittel konsumiere, ist die Autobahn schneller wieder da, wie man gucken kann. Weil das Suchtgedächtnis natürlich immer anspringt. Und es hat nichts nur mit der Substanz zu tun, von der man dann im Endeffekt irgendwie mal abhängig war. Also wenn ich sage, okay, ich habe ein Problem mit Alkohol gehabt, dann kann ich ja jetzt munter kiffen. Dann kann es halt eben dazu führen, dass, also besser gesagt, das Suchtgedächtnis wird immer angetriggert, und dann kann es auch passieren, dass ich dann irgendwie damit Trouble bekomme. Also es ist nicht ganz so einfach.
2: Also kann ich nicht einfach sagen, okay, ich höre auf zum Beispiel zu kiffen oder ich höre auf zu trinken, sondern da kann es sein, dass ich sehr schnell Kompensationshandlungen habe. Also ich habe das selber mal ähnlich erfahren. Also ich habe mal geraucht, ziemlich viel geraucht, und dann auf einmal, ich habe aufgehört und ich musste die ganze Zeit irgendwas machen. Ich musste die ganze Zeit, meine Finger wurden voll nervös, und ich musste da, habe ganz viel Süßes dann gegessen. Mhm. Und viele haben ja diese Erfahrung auch beim Rauchen, dass man dann auf einmal dicker wird. Aber nochmal, um auf die Frage zurückzukommen, bei vielen ist ja der, also ich kenne auch ein paar Leute, die sagen einfach so, ey, weißt du, dann kiffe ich halt jeden Morgen und ich kann vielleicht auch ohne Kiffen nicht mehr essen. Was ist denn das Problem daran? Sucht ist jetzt ein Teil von meinem Leben oder diese Abhängigkeit?
3: Ich denke, es hat halt den Nachteil, auch gerade wenn ich bei illegalen Substanzen unterwegs bin, und momentan ist in Deutschland, egal in welchem Bundesland, Cannabis auch noch eine illegale Substanz. Wie es da weitergeht, keine Ahnung, aber wir gehen jetzt mal Gesetzeslage 2019 aus, und da ist es dann natürlich auch noch das Problem, dass ich mich in der Illegalität befinde. Ja? Also nicht nur, wenn ich jetzt jeden Tag trinke, dann bin ich zumindest legal, weiß nicht, ob es das besser macht, aber ich befinde mich mit allen anderen Substanzen halt auch noch in der Illegalität. Legalität. Und dann könnte es natürlich auch Probleme mit der Staatsmacht geben, dass ich da noch irgendwie was zu erwarten habe. Und dass natürlich es so ist, wenn man jetzt auch nochmal den Vergleich zum Rauchen macht, wenn wir beide jetzt rauchen gehen würden an Silvester, jeder von uns drei Schachteln, ich könnte das, weil ich noch nie abhängig konsumiert habe. Ich glaube jetzt, auf deiner Seite wäre das eher nicht so, ja? Weil dann, man rutscht ganz schnell wieder in seine alten Verhaltensweise, und dieses Phänomen des kontrollierten Konsums ist machbar, aber ich sage, das ist die Königsklasse. Ja? Also in der Regel kann man, wenn man wirklich mal von der Substanz abhängig war, nicht mehr kontrolliert konsumieren, dass man sagt, okay, in Ausnahmefällen Silvester, Oster, Weihnachten nehme ich nochmal die Substanz zu mir, sondern das verrutscht dann ganz schnell. Und irgendwann, der Mensch ist auch so gestrickt, dass er immer eine Ausrede findet. Auf einmal ist der Montag ein besonderer Tag und der Dienstag ein ganz besonderer Tag und irgendwann fällt man halt wieder in seine tägliche oder wöchentliche Struktur rein. Das ist schwierig.
2: Genau wie Sie sagen, bei mir ist es auch immer, ich muss immer aufpassen dann, besonders in Kombination, auch wenn man dann mal einen Wein getrunken hat oder so, das kommt ganz schnell wieder, dass man sagt, ja, jetzt nur an dem besonderen Tag. Ach, das hat doch letztes Mal auch probiert, dann hat es funktioniert. Man hat doch unter der Woche dann auch nicht geraucht. Und so wird dieses Besondere immer mehr zur Normalität und dann verrutscht man es wieder und auf einmal ist man dann wieder bei einer Schachtel am Tag, so nach dem Motto. Also das kenne ich ziemlich gut. Und wenn diese Sucht ist ja, wie Sie vorhin schon gesagt haben, nicht nur, dass ich jetzt diese Sucht habe und das konsumiere, sondern dass es mich ja auch isoliert, teilweise von nicht nur durch die Illegalität, sondern auch gesellschaftlich.
3: Ja, genau. Also ich denke, Sucht hat immer auch noch einen, ja, also auch wenn man jetzt Jugend- und Drogenberatungsstelle hört, dann ist es immer so, ich frage dann auch immer die Kinder und Jugendlichen, bei denen ich in den Schulklassen bin und Vorträge zum Thema halte, wie stellt ihr euch das denn vor? Und da kommen ganz schauderhafte Vorstellungen, was denn da passieren könnte und dass da Menschen liegen, Blut überströmt, mit Nadeln im Arm und so. Und das ist halt völliger Quatsch. Und trotzdem ist halt auch Sucht ein gesellschaftliches Stigma, wo dann eben auch zu psychosozialen Folgen führen kann. Und natürlich auch in dem Bereich der Arbeitswelt oder so. Die Arbeitgeber gucken auch immer mehr und machen dann zum Beispiel auch schon in großen Firmen, bevor es zur Einstellung kommt, irgendwie Urinkontrollen auf Cannabis und so weiter. Also es ist ein großes Thema, denke ich. Dieses Stigma gibt es. Es wird aber auch immer mehr in manchen Teilen abgebaut, weil so dieses Weinchen am Abend oder auf einer Party halt irgendwas zu nehmen, wird auch immer mehr salonfähig. Und ich denke, man muss einfach einen guten Weg da finden, auch eine Haltung zu haben. Selbst eine Haltung zu haben, wie stehe ich denn zu Suchtmitteln allgemein?
2: Ja, und ich sag mal so, ich könnte selber mit heute hier, glaube ich, nicht mit 5 Bier stehen und ich glaube, ich würde dann auch anders moderieren. Und es gibt auch sehr viele Leute, die diese Abhängigkeit aber nicht losgeworden sind und davon handelt auch das nächste Lied, wie nämlich eine Abhängigkeit unterschiedliche Leute dahingerafft hat, von Masimoto, der springende Punkt.

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0: Das war Amy Winehouse hier bei Campus Radio Karlsruhe Rehab. Und sie hätte, glaube ich, auch sehr gerne mal ein bisschen professionelle Beratung gehabt in dem Thema Sucht und in dem Thema Rehabilitation. Aber die haben wir jetzt auch hier und welche Empfehlungen wir uns holen können, wenn wir feststellen, okay, vielleicht habe ich doch ein kleines Problemchen, schon eine zweite, dritte Verwarnung vom Arbeitgeber bekommen oder neben mir im Studienplatz, im Seminar wollen nicht mehr so gerne Leute sitzen, weil ich doch schon arg rieche vielleicht nach Alkohol. Was kann man denn da machen?
1: Ja, also die Stadt Karlsruhe bietet da wirklich auch eine vielfältige Möglichkeit, sich Hilfe zu suchen. Es gibt Beratungsstellen, die eine große Beratungsstelle, die auch für die illegalen Substanzen zuständig ist, ist die Jugend- und Drogenberatung am Marktplatz. Auch mit ganz niedrigschwelligem Angebot, dass die offene Sprechstunde anbieten, zweimal die Woche, dass man da einfach kommen kann und auch direkt mit einem Berater spricht und gar nicht die Hürde hat, da irgendwie langfristig Termine ausmachen zu müssen. Ich denke, das ist immer ganz gut, weil die Motivationslage gerade von Leuten, die wirklich im Bereich Abhängigkeit unterwegs sind, ist heute so, morgen so. Und deswegen ist es ganz gut, wenn man ganz spontan da auch seinem neu gefundenen Bewusstsein, dass man doch irgendwie was verändern sollte, nachgehen kann. Ich denke, die meisten, die im Hilfesystem ankommen, sind dann schon in den Bereich Abhängigkeit reingefallen und brauchen dann weiterführende Maßnahmen. Und all das würden dann die Sozialarbeiterinnen und Sozialarbeiter vor Ort klären, was denn da alles gebraucht wird, sei es ein Entgiftungsplatz, sei es ein Therapieplatz, um einfach auch wieder zu lernen, ohne Drogen, Substanzmittel leben zu können.
0: Müsste ich da eine Menge Geld in der Hand nehmen, damit ich da überhaupt hingehen kann?
1: Nee, das ist auch noch ganz positiv. Das ist alles kostenfrei für die städtischen Bürgerinnen und Bürger. Und genauso gibt es natürlich auch ein Pendant im Landkreis oder das ist auch in ganz Deutschland das Hilfesystem, sage ich jetzt mal, so gut ausgebaut, dass es überall Drogenberatungsstellen gibt, die kostenlose Angebote vorhalten und diese ganzen Beratungen auch einmal dazu führen, da ein Bewusstsein vielleicht auch für sich zu gewinnen. Also ich kann auch nur zuraten, wenn man irgendwie so denkt, oh, ich weiß auch nicht, ich möchte da mal mit jemand sprechen, der auch einfach anonym berät, der Schweigepflicht hat in alle Richtungen, dann kann ich einfach die Beratungsstelle nur empfehlen. Und wir sind nicht nur eine Drogenberatungsstelle, finde ich auch mal wichtig, sondern auch eine Jugendberatungsstelle. Und da kann man auch mit allen Problemen der Jugend einfach kommen. Da muss man gar nichts mit Drogen zu tun haben. Und wird dann auch bis zum 27. Lebensjahr in allen Lagen beraten, anonym, kostenfrei und schweigeverpflichtet, auch gegenüber den Eltern. Finde ich auch mal gut.
0: Ja, das ist ja auch ganz wichtig. Ich meine, man möchte ja nicht immer die neben und an sitzen haben, wenn da noch was ist, wenn man in dem Alter ist. Und oft, also fängt es ja auch schon da an, ne? Also.
1: Ja, und man wird auch immer jünger, wo man mal was ausprobiert. Ja, und ich denke, das sind so, das werden die meisten kennen. Es fängt an mit einem, ich bin doch unter Freunden und dann kann man doch mal die kreisende Flasche, wo irgendwie Wodka O gemixt ist oder man jetzt auch vielleicht sogar nicht weiß, was der Kumpel da dabei hat, mal 1, 2, 5 Schlücke trinken und dann bringt jemand mal irgendwann einen Joint mit vielleicht oder eine Tablette und dann, ah ja, so gruppentechnisch, dann sagt man, oh, jetzt nimm doch irgendwie was. Und dann ist man mal aus Spaß irgendwie an die Sache rangekommen. Was ich irgendwie wichtig finde, ist das Bewusstsein, was wir auch im alltäglichen Alltag in der Beratungsstelle erleben, wenn dann wirklich eine Suchtabhängigkeit ausgebildet wird, sage ich mal, da steckt mehr dahinter, wie nur mal aus Spaß irgendwas angefangen zu haben. Weil der aus Spaß auch anfängt, der wird auch irgendwann merken, dass das nicht das ist, was ihm für den weiteren Lebensweg irgendwie genug gibt und kann dann da auch wieder aufhören. Der kann auch mal richtig heftige Monate und vielleicht auch Jahre gehabt haben, wo er auch wirklich missbräuchlich oder sie unterwegs war. Aber um wirklich in eine Suchtmittelabhängigkeit reinzukommen, da steckt mehr dahinter. Also
0: das wäre auch eine Frage auf jeden Fall von mir. Und zwar, wenn wir wissen ja alle, dass zum Beispiel Alkohol im hohen Maße ein Problem darstellt für uns. Wir wissen, dass Zigaretten, dass Joints, das Ecstasy, das Heroin, all das, was es so gibt auf der Welt, ein hohes Abhängigkeitspotenzial hat, unseren Körper zerstört. Aber warum mache ich es trotzdem?
1: Genau, weil es halt, und so ehrlich muss man auch sein, am Anfang Spaß macht, weil es einem Gefühle beschert, die man ohne Suchtmittelkonsum vielleicht so nicht haben würde. Ja? Also dann kann man besser Party machen, dann kann man besser chillen, dann ist man berauscht. Und das ist natürlich ein Gefühl, was viele dann auch schätzen. Und ja, ich denke, diese Freude und diesen Spaß und diese tolle Gefühle, die man durch Suchtmittel sich auch schaffen kann, die verleiten halt dann auch dazu, mehr davon zu nehmen. Also ganz oft hört man so, ja, das einmal Heroin oder Kokain hat gereicht, um abhängig zu werden. Und dann denkt man so als Otto-Normalverbraucher, was ja auch völlig klar ist, ja, niemals, es ist völlig Quatsch, da wollen die nur irgendwie abschrecken oder so. Und es ist schon so, dass der Körper da noch lang kein Verlangen hat, dass es da noch keine körperliche Abhängigkeit gibt, dass man die Substanz braucht. Aber dieses wunderbare Gefühl, was ich hatte, das möchte ich wieder reproduzieren. Ich möchte das wiedererleben und dementsprechend nehme ich es nochmal, nochmal, nochmal und irgendwann bin ich halt in diesem Kreislauf drin, mir immer wieder diese Gefühle machen zu wollen. Und auch von den Klienten wird dann beschrieben, dass in der Regel dieses erste Gefühl ganz schwer nochmal nachzuerzeugen ist. Und dann versuche ich mehr zu nehmen, um wieder das Gefühl zu haben. Und dann funktioniert es nicht. Und dann versuche ich noch mehr zu nehmen. Und irgendwann bin ich dann vielleicht in diesem Kreislauf drin, wo ich es dann auch schon brauche, weil ich eine körperliche Abhängigkeit entwickelt habe oder weil ich den Kontrollverlust erlitten habe. Also irgendwann verselbstständigt sich sozusagen.
0: Und die Drogen schalten dann den Verstand und die Abhängigkeit so weit aus, dass man sogar sich selbst so stark zerstört. Nämlich die folgenden Künstler und auch schon Amy Winehouse habt ihr ja eben gehört, die hatten ja alle Probleme mit Drogen und sind mehr oder weniger daran zu Ende gegangen. Auch Michael Jackson hat eine sehr hohe Medikamentenabhängigkeit gehabt und ist leider daran verstorben. Hier von Michael Jackson, Beat It.

0: Das war Michael Jackson mit Beat It. Zu Gast ist bei mir Alexandra Kowaschik und wir reden immer noch über Abhängigkeiten, Sucht, wie man sich aber auch von der Sucht befreien kann, wie man dort Hilfe bekommt. Und bisher haben wir über mehr oder weniger illegale Substanzen auch mitgeredet, also die im allgemein sehr abhängig machen. Aber ich habe hier auch noch andere Sachen mitgebracht, von denen wir auch abhängig werden können. Zum Beispiel habe ich hier, wie man hören kann, eine schöne Tüte Chips mitgebracht. Ich habe auch ein paar, das schlag bei mir auch rum, ein paar Ibuprofens mitgebracht. Und mein Mitbewohner hatte noch eine wunderschöne Zigarre rumzuliegen, die knistert auch so schön. Und vielleicht kriegt der ein oder andere jetzt Lust auf Chips, eine Zigarre oder andere Geschichten. Was ist denn mit diesen Drogen? Wie geht man denn damit um? Oder sind die überhaupt allgemein als Drogen erkannt? Wie ist denn das?
1: Ja, also ich würde sagen, wenn man jetzt Chips in die Kategorie Drogen packt, das wäre jetzt so ein bisschen am Thema vorbei. Aber trotzdem ist es schon so, dass wir, und das kennt ja auch jeder, und es ist für mich auch immer die beste Möglichkeit, auch mit Eltern ins Gespräch zu kommen, die bei uns in der Beratungsstelle ja auch als Angehörige beraten werden und vielleicht auch mit dem Thema illegale Drogen gar nichts anfangen können und auch überhaupt nicht nachvollziehen können, wie es so weit kommen kann. Und dann finde ich es immer auch spannend, gerade mit Müttern, die in der Regel sich auch bei dem Thema Diäten angesprochen fühlen. Ich glaube, fast jede Frau auf dieser Welt hat schon mal in ihrem Leben eine Diät gemacht. Und da irgendwie so Vergleiche auch ranzuziehen, was passiert denn ab dem Moment, wo ich mir sage, keine Chips mehr, kein ungesundes Essen, kein Nutella oder sonst irgendwas oder keine Pralinen. Wenn ich mir zum Beispiel den Zucker verbiete, dann wache ich am nächsten Morgen um 6 auf und denke, oh, heute könnte ich doch mal morgens um 6 schon eine Packung Pralinen essen. Ja? Also wer würde denn sonst diesen Gedanken haben? Aber immer dann, wenn ich mir eine Substanz verbiete oder sie wegnehme, bin ich voll in diesem Muster drin, dass es schwierig ist, ohne die leben zu können. Ja? Und jetzt sind es natürlich auch von der Industrie so hergestellte Lebensmittel, dass die natürlich wollen, dass wir die ganze Chipspackung essen oder das ganze Nutella-Glas runterhauen. Und überall ist Zucker drin. Und man muss schon auch sagen, dass die Volksdroge in Anführungszeichen, wenn man das jetzt in die Droge packt, ist schon kristalliner hergestellt. Der Zucker, der in allen Lebensmitteln drin ist. Und wenn jemand jetzt mal mutig ist und ein Experiment machen möchte, dann soll er sich mal 24 Stunden auf Zuckerentzug setzen. Und da in dem Fall gilt jetzt auch mal 24 Stunden auf Früchte zu verzichten, sonst klappt das Experiment nicht so gut. Und da muss man wirklich jedes Lebensmittel einmal umdrehen, weil ich sage jetzt mal, in 90% aller ist Zucker mit verarbeitet. Also da kann ich Senf nicht nehmen, da kann ich kein industriell gefertigtes Salatdressing nehmen oder Ketchup oder sonst irgendwas. Und nach 24 Stunden wird man leichte Entzugserscheinungen haben, wie dass man eher friert oder schwitzt, je nachdem welcher Typ man ist, dass man Kopfschmerzen hat ohne Ende, dass man schnell, sehr, sehr schnell gereizt ist oder Schlaflosigkeit hat. Und das jetzt dann mal in die Relation gesetzt, mal 1000, 5000, 10.000, 100.000, da reden wir dann von Entzügen im Bereich illegale Drogen.
0: Ja, ich wollte jetzt auch nicht gleich die Chipspackung neben dem Joint legen, aber dass bestimmte Sachen, die einfach ganz normal erhältlich sind, die machen mich ja auch süchtig. Zum Beispiel, viele kennen das und ich kenne das auch sehr gut mit dem Kaffee am Morgen. Mit dem Kaffee am Morgen, der dann auch, also als ich mal eine Weile keinen Kaffee getrunken habe, dann hatte ich die ersten Tage auch sehr starke Kopfschmerzen.
1: Ja, also wir haben viele Alltagsdrogen und das, was wir in der Kindheit brauchen, nämlich Rituale, was total wichtig ist, dass ein Kind mit den Eltern, Sorgeberechtigten oder nahestehenden Verwandten Rituale erlebt, das wird uns irgendwann im Alter, gerade mit so Alltagssüchten, ein bisschen auch zum Verhängnis, weil ganz oft sind Handlungen miteinander verbunden und dann ist es nicht nur schwer, die Substanz wegzulassen, weil sich der Körper daran gewöhnt hat, sondern auch, dass die Handlung wegzulassen ein Loch reißt. Ja? Also wenn man steht auf, man geht in die Küche, man drückt auf die Kaffeemaschine und zündet sich eine Zigarette an. Jetzt will ich im Bestfall sogar die Zigarette weglassen und noch vielleicht meinen Kaffeekonsum einschränken, dann weiß ich ja morgens gar nichts mehr in Anführungszeichen mit mir anzufangen. Und das, was mir ein liebgewordenes Ritual geworden ist, Muss ich irgendwie eine Ersatzhandlung finden oder muss meinen Tagesablauf umstrukturieren? Und da rede ich dann über das Thema Veränderung. Und Veränderung macht immer Angst. Egal in welchem Bereich. Und deshalb ist ja auch Veränderung so schwierig. Und deswegen wird es dann schon bei so kleinen Sachen halt auch schwer. Und ich finde, gerade bei so Alltagssachen ist der Satz, der alt ist, aber gut, die Dosis macht das Gift, einfach ganz wunderbar. Weil ich glaube, dass jemand, der 2-3 Kaffee am Tag trinkt, niemals eine Beratungsstelle von innen sehen muss, der aber morgens schon 5 Liter abkippen muss, dass er überhaupt aus dem Bett kommt, um den Tag irgendwie zu überleben, der müsste sich dann doch Gedanken machen.
0: Wie ist es denn mit diesen auch Kaffeekonsum, Kaffeeabhängigkeiten, aber als auch allgemein alle Abhängigkeit machenden Substanzen? Bin ich denn in bestimmten, wenn ich in einer bestimmten Art und Weise aufwachse, zum Beispiel, sage ich jetzt mal, eher in einer unteren sozialen Klasse oder oberen sozialen Klasse, sind die ein oder anderen mehr beeinflusst? Also bin ich geschützter, wenn ich in einem guten bürgerlichen Verhältnis aufgewachsen bin, immer schön zur Schule gefahren wurde und jetzt studiere?
1: Also ich denke, geschützt ist man dann, wenn man in Liebe aufgewachsen ist und in ganz viel Zuneigung und in einem geschützten Rahmen, egal in welcher Schicht. Ich finde das Wort auch total furchtbar, aber ja, man irgendwie hat man früher gedacht, ja, nur die Unterschicht oder die Harzer, die sind voll auf Droge und jemand, der aufs Gymnasium geht oder hinterher auch studiert, der wird niemals ein Problem bekommen, weil der hat ja auch eine starke Psyche und einen guten Geist, und wer einen guten Geist hat, der wird ja auch nicht abhängig werden können. Also im Endeffekt ist es gar nicht möglich, aber das ist wirklich völliger Quatsch. Wir haben Abhängigkeiten in allen Schichten, in allen Berufsgruppen, in allen Schulformen und Ausbildungsarten, das ist wirklich total egal, und es geht nirgendwo besser auf Putschmittel in Form von Medikamente oder leistungssteigernde Medikamente, wie in den Bereichen, wo ich dann halt auch noch mehr lernen oder mehr Leistung abrufen muss.
0: Also betrifft Sucht uns alle, nicht nur irgendwelche Unterschichten, falls man die überhaupt noch so nennen darf, sondern wirklich ist es ein allgemeingesellschaftliches Problem. Und auch, wie gesagt, von vielen Musikern. Ein Musiker, der leider auch an Drogen und Mischkonsum verstorben ist letztes Jahr, ist Mac Miller. Hier kommt von Mac Miller Letters.

0: Das war Letters von Mac Miller und ihr hört Campus Radio Karlsruhe. Wir haben heute über das Thema Sucht gesprochen und wir hatten behandelt, was ist Sucht überhaupt? Also, dass es körperlich abhängig macht, dass es negative soziale Folgen hat, dass es uns auch isolieren kann, aber dass wir unseren Verstand auch ausschalten, um immer wieder dahin zu kommen. Und das ist auch eine der Probleme, die wir herauskristallisiert haben mit der Sucht, dass es nicht einfach so ist, dass wir das nebenbei nehmen können und alles bleibt okay. Nein, es hat auch Konsequenzen und sehr viele negative Konsequenzen. Und auch wenn ich diese festgestellt habe, dass ich negative Konsequenzen habe, wie ich mir helfen lassen kann, besonders hier in Karlsruhe, ist umsonst, ist es anonym und ist es sehr, sehr praktisch. Aber auch, dass wir alle von diesem Problem betroffen sind und besonders auch die Alltagsdrogen, die es gibt, zum Beispiel mit Medikamenten, die wir normal erhalten können, aber auch Kaffee und so weiter. Zu Gast bei mir war Alexandra Kovacic und vielen Dank, dass Sie da waren. Es war sehr aufschlussreich, auch für mich. Und jetzt habe ich noch eine Abschlussfrage und zwar: Was ist denn für dich so eines der schönsten Erlebnisse, wenn Leute wieder clean werden?
1: Also das schönste Erlebnis ist, wenn die dann nochmal in die Beratungsstelle kommen nach Monaten oder Jahren auch oder sie Kontakt halten und man einfach sieht, wie das alles wieder so funktioniert und wie sie wieder, ich sage jetzt mal, wenn sie wirklich auch stark in der Abhängigkeit verhaftet waren, wieder Lebensfreude haben an Dingen, die vorher einfach keine Rolle mehr gespielt haben. Weil ich finde auch, das Entscheidende auch ist, dass eine Abhängigkeit im Körper diese Serotonin, Dopamin, Noradrenalin Dinge zurückdrängt und man nur noch Glücksgefühle oder so irgendwie erzeugen kann, wenn man sich Substanzen reinknallt, weil der Körper diese Dinge sozusagen fast auf Null zurückfährt. Und es ist ein langer Weg, dass diese körpereigenen Glücksgefühle und Empfindungen da wieder zurückkommen. Und wenn das dann irgendwann geschafft ist und die dann dastehen und haben vielleicht auch eine Familie gegründet und Kinder und stehen mitten im Leben und sind einfach wieder sozusagen die Alten und haben Freude an Dingen, die sie gar nicht mehr dachten, dass sie noch hätten. Das ist der schönste Moment.
0: Also wieder Freude am Leben. Vielen, vielen Dank, dass Sie da waren. Und eigentlich hofft man ja, dass man sich nicht in der Beratung begegnet. Aber ich habe auf jeden Fall sehr viel gelernt bei dem ganzen Thema. Und jemand, der leider auch jetzt verstorben ist, aber auch fantastische Musik gemacht hat an den Drogen, ist Prince. Und das hören wir zum Abschluss. Ein Kiss von ihm.

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3: Hallo und herzlich willkommen zu unserer neuen Folge Kulturkaffeekranz. Wir sind Lucienne und heute neu mit mir dabei meine neue Podcast-Partnerin Lena. Möchtest du dich einmal kurz vorstellen?
4: Hallo, ja gerne. Ich bin Lena, Kulturvermittlerin und vertrete jetzt Julia als Elternzeitvertretung bei Kultur in Karlsruhe.
3: Wie schön, dass du da bist. Wir hoffen, ihr hattet einen schönen Juni und schöne Pfingstferien, falls ihr welche hattet. Wenn nicht, auch schöne Pfingstfeiertage einfach nur. Wir hatten ja sehr schönes Wetter und wir hoffen, ihr seid schon gespannt auf den Juli. Es wird sich einiges tun. Ihr wisst, im Juli ist immer sehr viel los, viele Feste, also seid gespannt.
4: Unser Gast heute ist Thomas Stelzel von der Stiftung Forum Recht und wir sprechen gleich mit ihm über seine Rolle als Leiter der Bildung und Vermittlung und wie in Karlsruhe das Thema Recht für alle Menschen verständlich und erlebbar werden kann.
3: Also los geht's!
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3: Hallo Thomas, schön, dass du da bist.
6: Ja, danke für die Einladung. Hallo.
3: Magst du direkt mal einsteigen mit, was ist die Stiftung Forum Recht eigentlich und was unterscheidet sie von einer klassischen Bildungseinrichtung?
6: Ich versuch's mal, ein Wort ungetüm, Stiftung Forum Recht. Wir sind eine bundesunmittelbare Stiftung. Das heißt, uns hat der Deutsche Bundestag gegründet, der finanziert uns auch. Das heißt, wir sind so nicht staatlich, aber wir sind unabhängig und wir versuchen Recht und Rechtsstaat erlebbar und verständlich zu machen und Dialoge über das Thema anzustoßen. Deswegen sind wir ja auch in Karlsruhe, der Residenz des Rechts. Also vereinfacht, wir versuchen so ein bisschen politische und kulturelle Bildung mit Schwerpunkt auf das Thema Recht zu machen.
4: Und was sind denn speziell deine Aufgaben als Leiter der Bildung und Vermittlung?
6: Das ist eine gute Frage, denn ich bin vor 3 Jahren zur Stiftung gekommen. Da gab es die Institution noch nicht so lange. Da waren die Aufgaben noch sehr, sehr breit, weil ein kleines Team, das gerade eine Organisation aufbaut, das hilft sich viel aus und macht manchmal Dinge, mit denen man nie gerechnet hätte. Ich habe mal eine Ausstellung über Rechtsstaatlichkeit in Polen mit organisieren dürfen. Das war auch nichts, mit dem ich gerechnet hatte, dass das mal kommen wird. Mittlerweile hat sich so ein bisschen ausdifferenziert bei uns. Wir haben eine Kollegin, die ist für Ausstellungen zuständig. Und meine Hauptarbeit besteht darin, zusammen mit meinem Team Bildungsmaterial zu erstellen, Fortbildungen zu machen für Menschen, die zum Beispiel im Bildungsbereich sind. Und wir machen auch selber Workshops und Veranstaltungen, wo wir zum Beispiel an Schulen gehen, aber auch versuchen zu kooperieren mit Menschen, die freiwillig kommen und sich mal über was informieren.
3: Das klingt ja auch auf jeden Fall nach einem kleinen Abenteuer, euer Werdegang. Du hast es eben schon etwas durchklingen lassen. Was ist denn das Besondere daran, dass die Stiftung ihren Hauptsitz in Karlsruhe hat, eine Stadt, die so stark mit dem deutschen Recht verbunden ist?
6: Das ist tatsächlich was Besonderes, denn das Thema Recht hat ungewöhnliche Eigenheiten. Das eine ist, es ist ein Thema, das jeden betrifft, aber es ist nicht ein Thema, das von Haus aus jeden anspricht. Und ein bisschen so ist es auch mit der Rolle Karlsruhes als Residenz des Rechts. Es gibt viel zu sehen. Hier sind große Bundesinstitutionen, die es nirgendwo anders in Deutschland gibt. Und gleichzeitig, wenn ich hierher komme, kann ich nicht so wie in Berlin zum Besuchertor des Deutschen Bundestags gehen und dann gehe ich auf die Kuppel und gucke mir das an. Das kann ich beim Bundesverfassungsgericht nicht. Da kann ich eine Führung buchen, wenn ich eine Gruppe bin und viele, viele Monate Vorlauf habe. Das heißt, die Möglichkeiten sind so ein bisschen beschränkt, was ich machen kann. Und das ist jetzt das Besondere daran, dass wir da sind, weil ein Teil unserer Aufgabe sicherlich auch darin besteht, für all die, die in die Residenz des Rechts kommen, was anzubieten, was die dann dort erleben können, um diesen Claim Residenz des Rechts auch ein bisschen mit Leben zu erfüllen.
4: Du hast gerade gesagt, dass das Thema Recht eigentlich alle betrifft. Aber wie macht man Recht und Rechtsstaat für alle erlebbar? Also auch für Menschen, die gar nichts mit dem Thema Recht zu tun haben oder sich nicht als rechtsaffin bezeichnen würden.
6: Woran denkt ihr denn, wenn ihr Recht hört?
3: Ich denke jetzt zum Beispiel an das Grundgesetz. Aha. Ich denke auch irgendwie an Schutz, ehrlich gesagt. In der Vergangenheit, wenn ich dann doch mal einen Strafzettel bekommen habe, auch an solche Geschichten. Ne?
4: Ich glaube, dass es uns alle umgibt, aber dass wir wirklich im Alltag gar nicht so viel damit zu tun haben. Mhm. Außer es gibt mal einen Fall, wo man denkt, ach, das war jetzt aber nicht gerecht.
6: Also mir geht's genauso wie euch. Ich teile so den Eindruck, es ist im Alltag unglaublich breit. Eigentlich, wo das überall vorkommt, vom Brötchenkauf beim Bäcker über den Strafzettel bis hin zur Meinungsfreiheit. Man nimmt das Recht, du hast den Strafzettel erwähnt, oft wahr, wenn das so einschränkt. Ich darf nicht zu schnell fahren, ich muss bei Rot stehen bleiben. Eigentlich ist das Recht ja nicht dazu da, um uns einzuschränken, sondern um uns Freiheiten zu geben. zum Beispiel die Freiheit, über die Straße zu kommen, ohne überfahren zu werden. Damit ist es dann eigentlich doch ein Thema, das uns alle betrifft, dem wir oft begegnen, ohne dass wir es sehen. Unsere Zielgruppe, die Menschen, für die wir da sind, das sind eben genau nicht die Juristinnen und Juristen. Wir haben einen Stadtrundgang in Karlsruhe, der heißt Recht stattlich. In diesem Stadtrundgang nehmen wir Karlsruhe als Ausstellungsfläche und gucken natürlich ein paar Orte an, die es nur in Karlsruhe gibt. Natürlich kein rechtlicher Rundgang in Karlsruhe ohne Bundesverfassungsgericht. Aber wir gucken auch ein paar Sachen an, die gibt es in jeder Stadt. Zum Beispiel bleiben wir an den Straßenbahnschienen stehen und sprechen über das Thema Fahren ohne Fahrschein. Warum ist das eine Straftat in Deutschland? Das müsste ja nicht so sein. Es ist ein durchaus lebensnahes Thema, weil die Frage, habe ich jetzt ein Ticket? Die haben wir uns sicherlich alle schon mal gestellt, zumindest bevor es das Deutschland-Ticket gab. Und wir haben auch eine Pop-up-Ausstellung, die durch die Lande tourt. In Karlsruhe stand sie schon mal am Bahnhof. Wer kürzlich unterwegs war, der hat sie vor dem Schloss gesehen. Die versucht darzustellen, warum gibt es das Recht, was hat das für Funktionen anhand von lauter Zivilrechtsfällen. Also keine Streitigkeiten zwischen Bürger und Staat, sondern lauter Streitigkeiten zwischen Bürger und Bürger. Das sind so ein paar der Versuche, wie wir das Recht erlebbar machen wollen für Menschen, die jetzt nicht selber Richterin am Bundesgerichtshof sind.
3: Wie schön und auch sehr, sehr lebensnah. Gibt es noch weitere Formate oder hast du ein Lieblingsformat oder ein Lieblingsprojekt, das dir besonders am Herzen liegt?
6: Ein Projekt, das mir ganz besonders am Herzen liegt, das ist eine Kooperation, die wir haben hier mit der VHS in Karlsruhe, mit dem Bereich Grundbildung. Grundbildung heißt, die machen normalerweise Angebote für Menschen, die zum Beispiel Schwierigkeiten haben, zu lesen und zu schreiben, zu rechnen. Und wir wollten mal wissen, welche Probleme mit Recht haben denn die? Welche Verständnisschwierigkeiten? Was brauchen die in ihrem Alltag? Miete ist zum Beispiel ein ganz großes Thema. Da wollen wir jetzt ein paar Module erstellen, mal mit den Leuten testen. Können wir denen helfen, dass sie besser verstehen, wofür ist denn der Vermieter zuständig, wofür bin ich zuständig? Oder dieser Mietvertrag, der sieht so kompliziert aus. Was bedeuten denn diese ganzen Klauseln, die da drin stehen? Dürfen die da stehen? Wen kann ich denn ansprechen? Also wir wollen den Leuten ein bisschen helfen, sich in ihrem Alltag besser zurechtzufinden, auch bei diesen vermeintlich so schwierigen Themen, die was mit Recht zu tun haben.
4: Das klingt auf jeden Fall richtig vielfältig, was ihr alles an Projekten macht. Für die Stiftung Forum Recht in Karlsruhe ist ein eigenes Gebäude in Karlsruhe in Planung. Kannst du uns da vielleicht schon ein paar Einblicke geben? Und wie sieht die Zukunft von Stiftung Forum Recht aus?
6: Das Gebäude ist etwas, was von Anfang an mitgedacht war bei diesem Projekt. Die Stiftung hat in den letzten Jahren viel daran gearbeitet, welche Räumlichkeiten brauchen wir, Ausstellungsflächen, Veranstaltungsräume. Wir erben einen ehemaligen BGH-Gerichtssaal. Also wir werden ein authentisches Gebäude, in dem auch Staatsschutzprozesse stattfanden, dann als Ausstellungsobjekt haben. Und wir freuen uns, dass wir Anfang dieses Jahres die Billigung bekommen haben von Justiz und Finanzministerium, dass dieses Projekt jetzt vorangehen kann. Da haben wir lange drauf gewartet, weil wir sind nicht die, die über die Mittel entscheiden, sondern die Politik. Mit dieser Billigung können wir jetzt weitergehen und nächstes Jahr wird wahrscheinlich der Architektenwettbewerb stattfinden und dann geht das Projekt seinen Lauf. Die Zukunft der Stiftung ist in gewisser Weise zweigeteilt. Also das eine ist auf diesen Bau der Gebäude und den Inhalt, den man dann auch für die Gebäude braucht, hinzuarbeiten. Und das andere ist, wir sind ja eine Bundesstiftung. Wir sind nicht nur für Karlsruhe und Leipzig zuständig, sondern auch für Berchtesgaden und Flensburg und quer durch die Republik. Und das heißt natürlich auch, wir können uns in unserer Arbeit nicht nur auf die Gebäude beschränken und das, was wir hier machen, sondern wir müssen immer auch mitdenken, was können wir mobil oder bundesweit machen, was die Menschen erreicht. So wie die Pop-up-Ausstellung, die eben nicht nur bei uns hier steht, sondern durch die Lande tourt. Und das Bildungsmaterial wäre ein anderes Beispiel. Das kann die Lehrkraft in Flensburg und in Berchtesgaden hoffentlich gleichermaßen benutzen.
3: Jetzt hören uns ja doch viele Studenten auch zu. Gibt es bei euch spezielle Angebote für junge Menschen oder StudentInnen?
6: Eines, was ich empfehlen würde,

0: was anhören.
1: Vielen Dank für die ganzen Tipps. Das klingt auf jeden Fall spannend. Was sollten Karlsruherinnen und Karlsruher unbedingt über die Stiftung Forum Recht wissen und wie können sie mitmachen?
0: Ich würde mich freuen, wenn ihr mitnehmt, dass das ein ganz außergewöhnliches Projekt ist, was da entsteht in Karlsruhe. Dass es ein Projekt ist, das noch nicht fertig ist, aber dass es ein eigenes Forum, einen eigenen Raum gibt, der Recht und Rechtsstaatlichkeit gewidmet ist. Das gibt es an ganz wenigen Orten auf der Welt. Und ich würde mich freuen, wenn die Karlsruher sich rege an dem Projekt beteiligen, Feedback geben, konstruktiv und kritisch. Das würde uns sehr freuen. Ein offenes Ohr haben für unsere Themen. Und wir haben auch ein digitales Beteiligungstool. Beteiligung-forum-recht.de. Da kann man uns auch Feedback und Themen mitgeben auf dem virtuellen Wege.
1: Wunderbar. Vielen Dank, dass du da warst, Thomas. Ja. Vielen Dank für die Einblicke.
0: Vielen Dank für den Kaffee.
1: Und bis bald.
0: Tschüss.
1: Und damit kommen wir auch schon zu unseren Kulturtipps. Ich muss sagen, der Juli ist auf jeden Fall geprägt von vor allem Musik und Kunst. Wir starten am 9.7. um 19 Uhr mit einer Eröffnung und zwar im Badischen Kunstverein. Dort gibt es dann eine neue Ausstellung. Aber erstmal kurz für die Leute, die den Badischen Kunstverein nicht kennen. Es ist einer der ersten und ältesten Kunstvereine Deutschlands. Und zwar wurde der 1818 gegründet und war damit auch eine der ersten Institutionen der bildenden Kunst in Karlsruhe natürlich. Seit 1900 gibt es dort eben regelmäßig Ausstellungen. Der Badische Kunstverein hat auch sein eigenes Haus und ein Café im Erdgeschoss. Da lohnt es sich mit Sicherheit einmal vorbeizuschauen. Und ansonsten hat das Haus eben ganze 3 Etagen. Auf 1000 Quadratmetern bietet sich dort eben einiges an Ausstellungsfläche. Der Verein hat 1200 Mitglieder, zeigt eben internationale zeitgenössische Kunst in wechselnden Einzel- und Gruppenausstellungen. Begleitet wird dieses dann von Vorträgen, Künstlergesprächen, Filmprogrammen, Konzerten und Performances, je nachdem. Zuletzt zeigte der Kunstverein die Londoner Medienkünstlerin Anna Barham mit Delirious Mantra, eine Auseinandersetzung mit automatischer Spracherkennung und ihrer Fehleranfälligkeit. Also ihr seht, es sind wirklich sehr zeitaktuelle Themen, die dort aufgegriffen werden in den Ausstellungen. Ab dem 10. Juli widmet sich der Kunstverein dem Werk von Catherine Christa Hennigs. Und die Ausstellung läuft dann bis zum 15. November. Und Hennigs selbst, ich sag euch, das ist eine Vita, die habt ihr so noch nicht gesehen. Sie wurde 1948 in Stockholm geboren und sie verdichtete über 5 Jahrzehnte Musik, Mathematik, Sprache, Spiritualität zu einem einzigen Denkraum. Die war schwedisch-amerikanische Komponistin, Mathematikerin, Philosophin, Dichterin und bildende Künstlerin und zählt zu den prägenden Figuren der Drone und Minimal Music. Also ihr seht, sie war sehr, sehr vielseitig und hat über alle Ecken geschaut, wo man drüber schauen kann. Sie studierte unter anderem bei Karl-Heinz Stockhausen, lernte beim Ragermeister Pandit Bran nach und arbeitete eng mit Lamont Young und Henry Flint zusammen. Gleich forschte sie als Mathematikerin, war Ende der 1970er am KI-Labor des MIT tätig und lehrte als Professorin an der SUNY New Paltz. Also ich glaube, diese Frau hat wirklich einfach alles gemacht, was man machen kann in einem Leben. Und der Titel Cosmological Critique fasst dieses Ineinandergreifen von Klang, Logik und Spiritualität zusammen. Also ihr könnt dort bestimmt einiges über die Frau an sich, über ihr Werk und all diese themenübergreifenden Felder erfahren. Wenn euch das interessiert, dann schaut doch mal vorbei unter badischer-kunstverein.de.
2: Die nächsten Veranstaltungstipps sind von der Hochschule für Musik Karlsruhe. Die Hochschule bietet das ganze Jahr eine große Vielzahl an Konzerten an. Oft sind die Veranstaltungen öffentlich, sogar kostenlos oder sehr günstig. Und wir haben für euch 2 Tipps dabei. Erstens die Messa da Requiem von Giuseppe Verdi. Die findet am Mittwoch, den 8. Juli um 20 Uhr in der Christuskirche Karlsruhe statt. In der Messe interpretieren die Studierenden der Hochschule für Musik Karlsruhe die katholische Totenmesse neu. Und das Werk gilt tatsächlich als außergewöhnlich innerhalb der Kirchenmusik. Mit einer großen Besetzung von 4 Solistinnen, einem Doppelchor und Orchester. Und die zweite Veranstaltung von der Hochschule für Musik ist das Konzert Sayonara, Au revoir, Adios. Das am Sonntag, den 26. Juli um 18 Uhr stattfindet am Campus One im Schloss Gottesauer. Was sicherlich auch ein richtig schöner Veranstaltungsort ist. Bei der Veranstaltung gibt Professor Reinhold Friedrich nach 37 Jahren sein Abschiedskonzert. Und er interpretiert mit aktuellen und ehemaligen Studierenden seiner Trompetenklasse Werke von unter anderem Wolfgang Riem und Katrin

0: Denner neu. Toll ist auch das Angebot von Freikarten für diese Konzerte, für zum Beispiel alle bis zum Alter von 18 Jahren, Studierenden aller Hochschulen, Azubis und weitere. Und mehr Infos und noch mehr Veranstaltungen der Hochschule für Musik findet ihr unter hfm-karlsruhe.de.
1: Unser nächster Tipp ist auch schon wieder ein Kunsttipp und ich denke auch eine etablierte Veranstaltung in Karlsruhe. Und zwar geht es um die Sommerausstellung der Staatlichen Akademie der Bildenden Künste. Die Staatliche Akademie der Bildenden Künste ist eine der traditionsreichsten Kunsthochschulen Deutschlands und der erste Direktor, ich denke, die Kunstkenner unter euch, dem wird es jetzt was sagen, war der Düsseldorfer Landschaftsmaler Johann Wilhelm Schirmer. Heute studieren da eben 300 StudentInnen und die Sommerausstellung ist eben der große Abschluss des Studienjahres, wobei dann eben die Studierenden ihre Ateliers öffnen. Also die Studierenden dort haben an verschiedenen Orten ihre Ateliers und anders jetzt, als ihr es im Museum kennt, erwartet euch dann dort nicht ein klassischer White Cube, sondern es sind eben die Ateliers, in denen die Studierenden das ganze Jahr über arbeiten an ihren Projekten und an ihren Werken. Und an diesem Tag könnt ihr dann dort durchlaufen und durchschlendern und euch inspirieren lassen von all den coolen Werken, die die Studierenden dort umsetzen. Während dieser 4 Tage verwandeln sich dann eben die Arbeitsräume in Ausstellungsräume. Der Eröffnungsabend leitet klassischerweise den Rundgang traditionell ein. Und in diesem Jahr fällt der Rundgang auf den 16. bis 19. Juli. Das ist, soweit ich weiß, sogar das gleiche Wochenende wie der HFG-Rundgang, von dem wir gleich noch mehr hören werden. Dazu kommen dann eben am Wochenende auch noch Führungen. Wenn euch das interessiert, dann geht doch mal unter www.kunstakademie-karlsruhe.de.
0: Du hast es gerade schon gesagt, an dem Wochenende vom 16. bis 19. Juli ist auch in der HFG, der Hochschule für Gestaltung, der Rundgang. Die Hochschule wird zum Ausstellungs- und Begegnungsort. Zu sehen ist die Präsentation von ca. 100 studentischen Arbeiten aus allen Fachbereichen, also Kommunikationsdesign, Produktdesign, Medienkunst, Ausstellungsdesign und Szenografie sowie Kunstwissenschaft und Medienphilosophie. Spannend ist dabei, dass man einen Einblick bekommt in aktuelle Themen und Arbeitsprozesse von den Studierenden. Das Gestaltungskonzept der Jahresausstellung basiert auf dem Gefühl eines Vibe-Shifts und der Fokus liegt dabei auf Wandel, Bewegung, Instabilität und gesellschaftliche Veränderungen. Außerdem gibt es ein umfassendes Rahmenprogramm, wie beispielsweise Führungen, Screenings, Gespräche und Co. Besucherinnen haben die Möglichkeit zum Austausch mit Studierenden, Lehrenden und Mitarbeitenden. Und die Eröffnung von der Jahresausstellung findet am 16. Juli um 19 Uhr statt. Und an allen Tagen ist der Eintritt frei. Falls ihr noch mehr Infos braucht, könnt ihr nachschauen unter hfg-karlsruhe.de.
1: Ja, das waren jetzt auf jeden Fall einige sehr kunstlastige Tipps, würde ich sagen. Jetzt gehen wir mal in Richtung weiterer Musik und zwar eigentlich das Highlight des Jahres schon fast, das Fest. Ich denke, ich muss euch nicht erklären, was das Fest ist. Es findet jährlich Ende Juli in der Günther-Klotz-Anlage statt und gehört eigentlich zu den größten Open-Air-Veranstaltungen Deutschlands. Und dabei möchte ich noch mal kurz erwähnen, woher dieses Festival denn eigentlich kommt. Der Anfang machte 1985 der Stadtjugendausschuss, das Kulturreferat der Stadt und der Kulturverein Tollhaus anlässlich des Internationalen Jahres der Jugend. Ziel war im Endeffekt, ein bisschen Woodstock nach Karlsruhe zu holen. Im ersten Jahr feierten rund 800 Menschen zu 4 Bands und heute kommen weit über 200.000 BesucherInnen auf mehreren Bühnen. Ich kann gar nicht zählen, wie viele Acts da vertreten sind, ob das jetzt regional, national oder internationale Acts sind. Dabei muss man auch sagen, dass die Tickets verhältnismäßig günstig sind und dass ein großes Areal kostenlos zugänglich ist und es lohnt sich immer, da einen Abstecher hinzumachen. Dort gibt es nämlich neben der Musik auch umfangreiches Sport-, Kinder- und Familienprogramm. Also es eignet sich super für Sidequests. Also da gibt es alle möglichen Stände, Gewinnspiele. Ihr werdet selbst sehen und es ist immer super gute Stimmung, muss man auch sagen. Organisiert wird das Fest eben seit 2014 von der KME, der Karlsruhe Marketing und Event GmbH und Props auch an die KME, das sie es schaffen, so ein großes Event immer wieder auf die Beine zu stellen und es funktioniert auch echt gut. Zudem möchte ich noch erwähnen, dass es vor dem Fest auch das Vorfest gibt. Nutzt die Zeit auch schon vor dem Fest, euch drauf einzustimmen, geht vorbei und genießt den Feierabend bei guter Musik und ein Bierchen. Wenn euch das interessiert und ihr mehr zum Programm wissen wollt, dann geht doch mal unter www.dasfest.de.
0: Und ich habe auch noch ein Jahreshighlight dabei, und zwar die Kamuna, die traditionell am ersten Wochenende im August stattfindet. Also wir sind schon in den nächsten Monat gerückt. Und dieses Jahr ist die Kamuna am Samstag, den 1. August. Besucherinnen und Besucher von der Karlsruher Museumsnacht können sich wieder auf eine Nacht voller Kunst, Kultur und Begegnungen freuen. Mit nur einem Ticket könnt ihr quasi in jedes Museum gehen und schauen, was euch so interessiert. Unter dem diesjährigen Motto Kultur zählt, öffnen zahlreiche Karlsruher Kulturinstitutionen ihre Türen. Los geht's schon um 18 Uhr und bis Mitternacht kann viel erlebt werden. Es gibt für diesen Abend ein vielfältiges Begleitprogramm, bei dem für alle was dabei ist. Zum Beispiel verschiedene Formate wie Führungen, Lesungen oder Konzerte laden dann dazu ein, gemeinsam die kulturelle Vielfalt der Stadt zu entdecken. Das Programm für dieses Jahr findet ihr unter kamuna.de. Außerdem gibt es in diesem Jahr auch wieder zwei Shuttlebus-Linien, die alle Besucherinnen und Besucher vom Naturkundemuseum aus ganz bequem zu allen Highlights in der Karlsruher Museumsnacht bringen. Und das Shuttle ist im Kamuna-Ticket inbegriffen. Die Eintrittsbänder sind jetzt schon im Vorverkauf erhältlich, zum Beispiel an der Touristeninformation oder online über Reservix für 10 Euro. Und an der Abendkasse sind sie dann auch nochmal für 12 Euro erhältlich.
1: Das war's auch schon wieder mit unserer neuesten Folge des Kulturkaffeekranz. Wir hoffen, ihr hattet eine gute Zeit mit uns und wir hoffen, ihr konntet einige gute Tipps für euch mitnehmen in den Juli. Wir wünschen euch ganz viel Spaß bei den ganzen Veranstaltungen und es gibt natürlich noch viel mehr Veranstaltungen in der Kultur in Karlsruhe. Wenn euch tagesaktuelle Updates wichtig sind und ihr gerne mehr wissen würdet, dann schaut doch mal gern bei unserem Instagram-Kanal vorbei, Kultur in Karlsruhe, oder auf Facebook, und dort gibt's immer ganz viele News und noch viel mehr Tipps.
0: 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Tschüss!
1: Tschüss!
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0: Fight Club Ibo in Heilbronn. Stefan Usinger, 32, Kunststofftechniker und Türsteher, drischt auf übereinander hängende Autoreifen ein. Die Haut tätowiert, die Zunge gespalten, das Weiß der Augen blutrot gefärbt. Ein Mixed Martial Artist, der sich als gewaltbereit beschreibt. Auch wenn seine herzliche, liebenswerte Ausstrahlung nicht sofort darauf schließen lässt.
1: Aggressive Musik. Ich würde es wirklich so sehen. Natürlich, viele würden vielleicht jetzt gerade Rock und Metal als aggressiv bezeichnen, weil es ziemlich schnell vorangeht und alles. Ich allerdings würde da wirklich eher davon sprechen, bei Hip-Hop. Ich kann auch da aus Erfahrung sprechen. Wenn irgendwo Hip-Hop läuft, kommt es wesentlich öfter zu Ausschreitungen. Jetzt nicht unbedingt, wenn ich in dem Club arbeite, weil da läuft vorwiegend Rock. Aber man ist ja immer mal auch privat irgendwo unterwegs und vielleicht mit Freunden auch mal irgendwo, wo halt nicht der eigene Musikgeschmack läuft. Und da merkt man das dann schon. Bei Hip-Hop, da will irgendwie jeder der Größte sein, jeder die dicksten Eier haben. Die geraten dann schneller aneinander. Deswegen würde ich das eher als aggressive Musik bezeichnen, als jetzt, wie gesagt, Metal oder Ähnliches.

0: Nimmt man die Musik weg, bleibt der Hass stehen. Aber ist die Musik ohne den Text absolut harmlos?
1: Dr. Eckhard Altenmüller, Neuropsychologe und Musiker aus Hannover.
2: Ich glaube, man muss einfach klar sehen, die assoziative Macht der Musik ermöglicht es, jeden möglichen Klang mit jeder denkbaren und noch so aggressivsten Emotionen zu verbinden. Die Musik kann sehr leise sein und trotzdem Gewalt induzieren. Da gibt es dann verschiedene Möglichkeiten. Das eine ist, verstörende Klänge, auch leise verstörende Klänge, können uns ein Aggressionspotenzial aufbauen. Kleine Dissonanzen, ganz leichtes Piepsen, Fiepsen. Das ist nicht von der physikalischen Lautstärke abhängig. Und dann natürlich das ganze große Reich des Textes. Yo!

0: Der Körper kann physikalische Energie, die in Musik steckt, in körperliche Energie übersetzen. Rhythmen und Töne rufen dabei bei unterschiedlichen Menschen unterschiedliche Reaktionen hervor. Dabei unterscheidet man zwischen zwei Typen. Die sogenannten Isotypen wandeln aggressive Rhythmisierungen und obertonreiche Klänge in Aktivität und Aufmerksamkeit um. Kompensationstypen nennen sich diejenigen, die Abstand von solcher Musik nehmen, um sich nicht unnötig irritieren zu lassen.
1: Sich ein bisschen aggressiver machen, dann wirkt. Im Training ist ja was ganz anderes, da kann man sich auf die Musik konzentrieren. Im Kampf, also wenn ich jetzt im Ring kämpfe, da kannst du im Hintergrund, ob du jetzt Backstreet Boys oder Hardcore-Metal spielst, das kriege ich überhaupt nicht mehr mit in dem Moment.
2: Langsam kriecht die Gänsehaut meiner Arme hoch. Ich blecke die Zähne, balle die Fäuste. Ich bekomme Lust, jemandem weh zu tun.

0: Dazu gibt es bis jetzt nicht wirklich irgendetwas Überzeugendes, was gefunden worden wäre, wo man den Finger drauflegen könnte und sagen, so, das ist jetzt, das ist der Ton, der einen wütend macht, ja, oder das ist der Rhythmus, der einen wütend macht.
1: Marc Bangert lehrt an der Hochschule für Musik Karlsruhe. Sein Fachgebiet Neuroscience of Music.
0: Also das bewusste Aufsuchen oder Aussuchen von aggressiver Musik, das gibt es durchaus in Einzelfällen. Aber auch da muss die Persönlichkeitsstruktur im Grunde vorher schon da sein, dass man gewaltbereit ist oder früher oder in der Jugend die Erfahrung gemacht hat, dass Gewalt ein Erfolgsrezept sein kann, das zum Ziel führt. Es gibt neben zahlreichen anderen Studien eine, unter anderem von der Universität Oldenburg, an 200 Jugendlichen, wo gezeigt werden konnte, dass aggressive Musik nicht aggressiv macht, sondern dass ein aggressives Gefühl dazu führen kann, dass man diese Musik aussucht, um den Impuls zu kanalisieren, um emotionale Regulation zu betreiben und auf die Weise eben ein alternatives Ventil zu haben. Ich reagiere mich an der aggressiven Musik ab, ja, anstatt einem Mitmenschen den Kiefer zu brechen.
1: Gibt es eine Formel für aggressive Musik? Und was ist eigentlich mit klassischer Musik? Gordon Campe, Komponist zeitgenössischer Musik, sucht widerwillig nach einer Antwort.
2: Ich glaube, ganz wichtig ist, dass es laut ist, also ganz plump. Ich glaube, es muss laut und eingängig sein und so stampfen und brüllen. Also, dass es so was Aufpeitschendes gibt und so. Also wahrscheinlich muss es einfach wirklich sehr schnell in den Körper gehen. Und zwar in sämtliche verfügbaren Einheiten des Körpers. Es gibt immer bestimmte Intervalle, so eine Quarten sind immer ganz gut für so ein Kampflied. Mit einem Auftakt, vielleicht was Marschierendes.

0: der Wille zur Macht, der Wunsch nach Gewalt.
1: Aber wenn ich mir vorstelle, dass ein Komponist mich besoffen machen will, dass ich nur noch so schwanke und sage so, nimm mich mit und so. Und dass ich dann den Punkt habe, wo ich plötzlich beeinflussbar bin von Dingen, von denen ich eigentlich nicht beeinflusst werden möchte. Also wie gesagt, wie im Rausch, da weiß ich das nicht, ob es nicht vielleicht da doch so einen Moment gibt, wo Musik das kann. Und manchmal natürlich, würde ich gestehen, trinkt man ja mal ein Bier und muss nicht gleich zum Alkoholiker werden oder so. Also manchmal ist es auch schön, sich sozusagen zum Rausch auszusetzen und sich dann vielleicht hinter als Musiker anzugucken, was hat mich dazu gebracht, dass ich so in so einem rauschhaften Zustand bin.
2: Ich brauche ganz sicher keine Trigger und Gesundheitswarnungen in der Musik. Weder auf Platten, noch auf CDs und auch nicht im Internet.
3: Kinder schon und noch mehr Jugendliche sind sehr gut darin, ihre Stimmung zu manipulieren nach ihren Bedürfnissen. Also wenn die sich an dem Tag unheimlich lasch fühlen, dann legen die eine CD oder holen sich was aus dem Podcast oder Spotify, was sie aktiviert. Und wenn sie sich an dem Tag unheimlich aggressiv fühlen, dann legen sie was, was sie beruhigt. Da haben sie oft dann auch schon zum Teil gelernte Muster und bestimmte Stücke, die sie ganz virtuos einsetzen, ohne dass sie das wissen. Manchmal gibt es eben Kinder, die haben das nicht gelernt und die bleiben dann, können dann Opfer werden von bestimmten Musiken, die sie dann in eine Stimmung bringen, die sie eigentlich gerade nicht wollen, wo sie ihr Stimmungsmanagement dann verlieren.
4: Wenn die Melodie schlecht ist, werde ich das Lied nicht hören. Wenn die Textzeile oder wenn der Text mir nicht zusagt, werde ich das Lied auch nie hören. Also von daher muss beides ziemlich stimmen. Bin ich zum Beispiel jetzt meine Einlaufmusik, die ich nehme für den Ring, wenn ich die dann höre, ist natürlich für mich Gänsehaut-Feeling das. Als letztes war das auch von Avenged Sevenfold, das Lied Nightmare. Das hatte ich beim letzten Kampf gehabt. Was das in mir auslöst oder macht, mich motiviert das Ganze. Das hat nichts damit zu tun, dass es düster ist, sondern das Lied einfach von der Melodie her, das, ja, wenn ich das höre, bin ich gut drauf in Sachen Kampfsport oder zum Kämpfen bereit.

0: Wissen, was man hört, warum man es hört und wo man damit hin möchte. Eine Empfehlung.
1: Sie können sich schützen durch Wissen. Und da kommt der Stellenwert auch unseres Musikunterrichts. Es ist so, der Umgang mit so einer machtvollen Kraft wie mit der Musik, das muss gelernt werden. Und da brauchen wir auch ein verbindliches Lernen dazu. Sonst bleiben wir Opfer von so manipulativen Musiken und sind unglaublich schnell beeinflussbar. Und das ist für mich eines der wichtigen Aufgaben auch der ästhetischen Erziehung in unseren Schulen. Leider wird es möglicherweise gar nicht ernst genommen, beziehungsweise ist bei den Pädagoginnen und Pädagogen die Kenntnisse darüber nicht da. Also die lehnen zum Beispiel bestimmte Musiken, die sehr manipulativ sein sind. Aber fragen Sie mal einen Musiklehrer hier in Hannover, ob der Rap kennt. Die wissen gar nicht, was es ist. Also das sage ich jetzt mal einfach so. Das ist ein bisschen eine Unterstellung. Aber ich vermute, dass die wenigsten sich damit ernsthaft auseinandergesetzt haben.

0: Eine der Bands, die Stefan besonders beim Krafttraining gerne hört, ist die Band Sleipnir. Patriotische Texte, das pusht ihn. Die Band wird vom Verfassungsschutz beobachtet, gilt als offen rechtsradikal. Sieht der Gelnhausener Kämpfer die manipulativen Eigenschaften der Musik?
1: Ja gut, im Grunde genommen ist Musik ja was Tolles. Ich meine, klar kann man sie natürlich auch negativ nutzen, indem man einen gewissen Hass aufbaut. Man kann natürlich auch Leute oder Personengruppen schlecht machen in Musik. Negativ nutzen geht immer, denke ich. Gut, ob du mit Techno irgendwie jemanden beeinflussen kannst, weiß ich nicht, weil da ja wenig oder kein Text dabei ist. Aber man kann mit Musik, denke ich, schon in gewisse Richtungen lenken.
2: Dabei ist die Intention des Musikschaffenden nicht immer klar. Was wäre Kunst ohne Provokation? Wie bei der amerikanischen Industrial Band Hansel und Gretel.

0: Nazi-Aliens, rote Lackdirndl, ein Mann mit Waffenrock und Sonnenbrille an der Gitarre, Sexspielzeuge mit SS-Totenköpfen, groteske musikalische Collagen aus Bierzeltschlägereien und Reichsparteitagsreden. Ein typischer amerikanischer Jux.
1: Aber wenn das ernst gemeint ist, finde ich es eigentlich ziemlich uncool, weil ich will eigentlich, dass es Leuten gut geht. Und wenn mir einer sagt, ich mache eine Kunst, um andere Leute zu gefährden, dann ist das für mich keine Kunst mehr, ehrlich gesagt. Also dann ist es vielleicht Kunst. Ich habe nicht das Recht, jemandem irgendwie Kunstfertigkeit abzusprechen. Das ist nicht mein Recht, ja. Aber das ist keine gute Kunst.
2: Würde wirklich jemand offen behaupten, mit seiner Musik Menschen verletzen zu wollen? In einem Hotelzimmer im slowenischen Ljubljana sitzt Niklas Kvarfort, Sänger und Songwriter der schwedischen Band Shining. Die Haut seines Oberkörpers ist von Narben aller Art übersät. Schnitte, Stiche, kleine Brandwunden. Als das größte Kompliment sieht Niklas es, wenn sich Menschen nach dem Genuss seiner Songs das Leben nehmen. Was ist das für ein Kunstverständnis?
3: Ich sehe keinen guten Song, ich sehe einen großartigen Song. Ein guter Song verschwindet sofort. Man hört normalerweise vom ersten Ton, der gespielt wird, vom ersten Bild an, das geschossen wird, ob eine Gewissheit dahinter steht oder nicht. Ich denke, Gewissheit ist der Schlüssel zu allem Großen oder Monumentalen in jeglicher Art von Stoff. Wenn etwas mit Gewissheit geschrieben ist, mit einem Feuer, das in dir brennt, dann wird es gut, vollkommen egal, welchen Stil du verfolgst.
4: Regardless what style it is.

0: Eine Gewissheit ist nur dann hieb- und stichfest, wenn sie auf Erfahrungen beruht.
1: Es wäre unmöglich, einen anderen Menschen mit etwas zu erreichen, das man selbst nicht durchgemacht hat. Für mich ist klar, du kannst kein Liebeslied schreiben, wenn du nie geliebt hast. Du kannst nicht über den Krieg schreiben, wenn du nicht... Es ist unmöglich. Und deshalb habe ich mich, als ich jung und dumm war, dazu entschlossen, diesen Begriff des suizidalen Black Metal in die Welt zu setzen. Damit will ich, das steckt permanent in meinem Hinterkopf, Leid verursachen. Eine Kerbe in der Menschheit hinterlassen, wenn ich gehe.
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0: Kann Musik Suizidgedanken verstärken und Leute zur Selbstverletzung animieren? Alles, was es bisher dazu gibt an Fakten, läuft letztlich immer darauf zurück, dass es nicht die musikalischen Inhalte sind, sondern die Texte der Songs.
1: Wenn Musik erstmal mit irgendeiner Form von Bedeutungszuweisung aufgeladen ist, ja, wenn bestimmte Genres für bestimmte Dinge stehen oder bestimmte Songs, dass man dann auf die Weise natürlich manipulativ damit arbeiten kann, man kann propagandistisch damit arbeiten.

0: und die dann, wo ich dann merke, okay, das ist etwas, was mich zerstört, das ist etwas, was mich irritiert, was mich schwach macht, was mir Übelkeit erzeugt, das muss ich mir jetzt antun, wenn ich nichts wert bin.
1: Es war einfach dieses Verstandenwerden auf eine Art. Der singt genau das, was ich fühle. Und ich habe mich wenigstens von dem, auch wenn das natürlich Illusion ist, ich habe mich verstanden gefühlt.
2: Eine Illusion nicht unbedingt. Aber dieses Verständnis wird, zumindest von Niklas und Shining, instrumentalisiert.
3: From very, very early stage, I realized that I had to go through hell to be.
4: Schon sehr früh habe ich gemerkt, dass ich durch die Hölle gehen muss, um eine eigene Hölle zu erschaffen, die ich dann anderen aufzwingen kann. Ich habe mich gefragt, wie machst du das? Und ich bin darauf gekommen, diverse Personen zu verletzen, Liebes- und Familienbeziehungen zu zerstören, die ich ja eigentlich haben wollte. Aber ich muss die Abgründe dieser Situation erfahren, um die Dunkelheit zu verstehen. Und über diese 22 Jahre hinweg hat mich das alles gekostet. Ich habe nicht mehr das, was andere eine wirkliche Familie nennen würden. Nicht nur, weil der eine oder andere gestorben ist, sondern weil ich Entscheidungen getroffen habe, die ich nicht egoistisch, sondern eher sadistisch nennen würde. Um diese Leere zu erfahren, zu berühren, die ich dann gegen andere einsetze.
3: Understand and touch the void and use that against others.

0: Ich schreibe alles entweder auf einer akustischen Gitarre oder einer E-Gitarre ohne Verstärker. Um zu hören, ob du etwas mit Substanz schaffst, musst du alles ohne jegliche Verzerrung hören. Wenn etwas gut klingt, ohne Verzerrung, klingt es fantastisch mit Verzerrung, wenn du das möchtest. Also für mich immer erst ohne Verzerrung und technische Hilfsmittel, weil die deinen Geist benebeln, verstehst du?
1: Es gibt bis jetzt keinen direkten Nachweis, den ich gefunden hätte und dem ich überzeugen würde, dass tatsächlich musikalische Parameter, strukturbildende oder akustische, einen unmittelbar manipulierenden Einfluss auf das Gehirn oder auf die situative Entscheidungsfähigkeit oder irgendwas haben könnte. Also vieles hat mit einfach externen Bedeutungszuweisungen zu tun. Und da versuche ich dann immer darauf hinzuweisen, dann ist es nichts mehr, was explizit mit Musik zu tun hat. Ja, das kann dann ja auch mit visuellen Dingen passieren. Das kann Ihnen mit einem Werbeplakat passieren, je nachdem, wie die Bedeutungsaufladung ist. Ja, und das kann dann sein, dass man sich bei einer Strichzeichnung dann fragt, ob das jetzt Mohammed sein soll oder nicht. Ja, das sind sehr, sehr, sehr externe, eben aufgepfropfte Bedeutungen, die nicht spezifisch für Musik sind.
0: Das hat nichts damit zu tun, ob etwas dunkel genug ist. Ich sehe diese Gegensätze Licht, Dunkelheit oder gut, schlecht nicht. Ich sehe nur einen Strom, einen roten Strom. Entschuldige den Wortwitz. Wenn du anfängst zu denken, ist das düster oder ist das nicht düster genug, dann bist du verdammt nochmal schon auf dem falschen Weg. Was du tun solltest oder was Leute generell tun sollten im jeglichen Bereich von Kunst, ist einfach ihrem Herzen zu folgen. Und mein Herz scheint nun mal ziemlich düster zu sein.
2: Alina war und ist großer Shining-Fan. Gut möglich, dass sie in ihrer Depression von der schwedischen Truppe in ihren Suizidgedanken bestärkt wurde, oder?
3: Dieses destruktive Potenzial von Musik, was einen dann zu einem autoaggressiven, selbstzerstörerischen Impuls treibt, das ist ein konditionierter Prozess, der hochkomplex ist, der letztendlich auch nicht erforscht ist und auch nur im Individuum nachvollzogen werden kann. Also die Möglichkeit, dass wir zum Beispiel bestimmte Musikstücke mit bestimmten Situationen assoziieren, ein assoziatives Netzwerk haben.

0: Ich bin nach Hause gekommen und ja, mein jetziger Mann saß hier auf dem Sofa, hatte Shining laufen und naja, so eine fast geleerte Flasche Whisky vor sich stehen, hat Rotz und Wasser geheult und hatte halt Bilder von uns in der Hand. Ich habe das nicht verkraftet. Ich habe diese Gesamtsituation, ich habe das nicht gepackt.
1: Die Musik wird sehr, sehr stark in die emotionalen Gedächtnisse eingeprägt und dabei multimodal vernetzt. Das heißt, es ist nicht nur das Klangerlebnis, was wir behalten, sondern es ist auch der Geruch des Raumes, in dem wir waren. Es ist das Gesicht des Menschen, mit dem wir zusammen waren.
2: Auf einem Shining-Konzert sind Alina und ihr Freund Michael vor langer Zeit zusammengekommen. Wie seltsam, dass genau diese Musik jetzt beinahe das gewaltsame Ende einer glücklichen Beziehung markieren sollte.
0: Das war halt die Gesamtsituation, die das so befeuert hat. Weil die Erinnerung an das eigentlich Schöne, das ich im Leben habe, und das hat alles nicht zusammengepasst. Also ich war mit der Situation völlig überfordert und Shining hat es befeuert.
3: Eine Bedeutungszuweisung also, von der Niklas nichts wissen konnte. Das Ergebnis bleibt das gleiche. Ein Einschnitt in Alinas Leben. Nur durch viel Glück und die Hilfe ihres Freundes ist eine Art morbide Katharsis daraus geworden. Ein Aderlass des Lebens.
4: Um einen Gegenpart einzunehmen, muss man auch gegen seinen eigenen Willen arbeiten. Wenn du erstmal ablässt von deinen eigenen Vorstellungen, bewegst du dich in das wilde, weite Feld, das das Chaos darstellt. Und es ist dieses Chaos, in dem du Struktur findest. Die Leute haben Angst, ins Unbekannte zu wandern, weil du nicht weißt, wird das Unbekannte dich überfordern, zerstören oder vielleicht umbringen. Aber genau das ist das Wunderschöne daran, dass das Ungewisse etwas ist, das dich, egal wie du es anstellst, dazu bringt, voranzugehen und irgendetwas zu suchen. Und wenn du suchst, findest du. Und wenn du nichts findest, naja, Pech für dich.
0: Ich bin in der Lage, mein Leben zu genießen und das mache ich. Ich habe Verantwortung, nicht nur für mich, sondern auch für meinen Mann, für mein Kind. Und ich habe es verdammt nochmal verdient, das Leben zu genießen. Ganz einfach. Und das Leben ist, wenn man es zulässt, das ist der springende Punkt, wenn man es zulässt, ist das Leben toll. Und man kann irgendwie immer sich aus der Scheiße ziehen. Ich genieße das, was ich habe. Und ich bin unheimlich dankbar darum, dass ich zum Beispiel heute gesund bin und dass ich überhaupt die Stärke gefunden habe, zu einem Psychiater zu gehen und dass ich vielleicht auch ein bisschen was an andere Menschen weitergeben kann.
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jetzt kommt das letzte Lied vor der Pause. Also los, wurde auch langsam Zeit. 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